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1: Das vierte Studioalbum von Huey Lewis and the News erschien im September 1986. Four erreichte in den USA Platz 1 der Albumcharts. Dort blieb die Scheibe 26 Wochen lang in den Top 10. In Großbritannien erklomm sie Platz 5, in Deutschland ebenfalls, wo sie mit Gold dekoriert wurde. Mit ihrem fulminanten Auftritt bei Rock am Ring hatte die Band schon ein Jahr zuvor beim deutschen Publikum ihre Live-Qualitäten unter Beweis gestellt. Gitarrist Chris Hayes glänzte mit Solo-Einlagen und Huey Lewis übte sich in Interaktion mit dem Publikum, als dieses frenetisch Zugabe forderte. Zu den insgesamt 5 Songs, die als Singles ausgekoppelt wurden, gehört auch der folgende: Doing It All For My Baby, ein zeitloser Love-Song, erreichte im Juli 1987 Platz 6 der US-Single-Charts. Hier sind Huey Lewis and the News.

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1: Viva la vida, all the death and all his friends. Es lebe das Leben oder der Tod und alle seine Freunde. So lautet der kryptische Titel des vierten Albums von Coldplay, erschienen 2008. Ein Meisterwerk, mit dem die Band ihren Ruf als weltweiter Top-Act untermauerte.
2: Those who are dead are not dead, they're just living in my head.
1: Seinen Zauber verdankt das Klangabenteuer auch der Mitwirkung von Produzent Brian Eno, der alle Register seines Könnens zog. Viel Elektronik, aber solche mit Seele. Doch Coldplay verstehen es auch, akustischen Instrumenten eine kompakte Fülle zu verleihen. Auf dem Nachfolgealbum geriet die tönende Koexistenz außer Kontrolle. Milo Sailoto geriet stellenweise zur synthetischen Pampe. Viva la Vida aber zeigt Coldplay in der Blüte ihres Soundgefühls. Der Titelsong wurde zum Single-Hit und taugt längst als Stadionhymne. Nummer 1 in Großbritannien und den USA und in sämtlichen Download-Portalen. Die anspruchsvolle Komposition enthält Zitate aus der Bibel. Inspiriert wurde Viva la Vida jedoch von einem Satz der mexikanischen Künstlerin Frida Kahlo, den sie in eines ihrer Gemälde einfließen ließ. Viva la Vida, es lebe das Leben. Hier sind

natürlich auch The Offspring. 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
2: Ich bin Finn Riebe, sei freundlieb. Rodri und Cucurella tanzen, Lamine Yamal rappt. Vor hunderttausenden Fans haben Spaniens Fußballweltmeister in Madrid ihren Titel gefeiert. Die Spieler sind mit einem offenen Bus, auf dem Reyes del Mundo, Könige der Welt steht, durch die Hauptstadt gefahren. Zuvor stand noch ein Höflichkeitsbesuch beim König an. Gemeinsam mit Behörden aus den USA hat das BKA internationale Phishing-Betrüger lahmgelegt. Die Gruppe Kratos hatte ein System an andere Cyberkriminelle verkauft, mit dem sie täuschend echt aussehende Microsoft-Webseiten zum Datenklau erstellen konnten. Über 1800 Kriminelle sollen damit gearbeitet haben. Eklat beim Gedenken an das Stauffenberg-Attentat auf Adolf Hitler in Berlin. Ein Großneffe des NS-Widerstandskämpfers Dietrich Bonhoeffer wollte dort einen AfD-Kranz entfernen. Dabei kam es zu einem Handgemenge, der Kranz wurde beschädigt. Nach dem spektakulären Raubüberfall im Pariser Louvre öffnet der betroffene Museumsteil morgen wieder die Türen. Allerdings werden dort erstmal keine Juwelen mehr ausgestellt. Letzten Herbst wurden dort Juwelen im Wert von 88 Millionen Euro gestohlen. Vier Männer wurden festgenommen, die Beute ist bis heute verschwunden.
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1: Der Song Amaranth wurde bei Erscheinen sowohl gefeiert als auch kritisiert. Und die einen sagten, endlich klingt Nightwish wieder menschlich. Andere vermissten diese große Oper, das Pathos, ne, und das Extreme. Aber was objektiv bleibt, der Song wurde ein Erfolg. Top-Platzierungen in mehreren Ländern, Goldauszeichnung in Deutschland, massives Airplay und Streamingzahlen bis heute. Nightwish war eben wieder da und sie waren relevant. Wie nie. Und auch das komplette Album Dark Passion Play, das holte sich einige Preise, zum Beispiel den Deutschen Echo oder den finnischen Emma Award. Das ist quasi das Äquivalent zum Grammy tatsächlich. Also es war sehr, sehr erfolgreich.
2: We didn't really know what to expect because the band went through quite of a turmoil, as everybody knows, with the change of the vocalist. And you know, nobody was really sure of the future, so we didn't really expect anything. And being number one in Germany was one of like the highlights of the release of the album.
3: Ja, und auch das Musikvideo war ein Statement, denn es wurde gedreht in Los Angeles. Das ist für eine finnische Band eher ungewöhnlich. Es zeigt eine surreale Märchenwelt, düster, mystisch, fast wie ein Gothic-Gemälde in Bewegung. Annette Olsson brachte den Song auf der Bühne sogar nochmal neue Nuancen bei, mit kleinen gesanglichen Variationen. Ganz subtil und ganz charmant. Man merkte, sie macht sich den Song zu eigen und das Publikum hat es dankend angenommen.

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1: The Wall, written by Roger Waters, performed by Pink Floyd, so steht es auf dem Albumcover. Das dramatische Song-Epos ist nicht das Gemeinschaftswerk einer harmonisierenden Band, sondern trägt egozentrische Züge. Gitarrist David Gilmour sagt später, The Wall ist definitiv Rogers Baby. Die englische Filmdokumentation Behind the Wall nennt als Garanten für den multimedialen Erfolg
2: Roger Waters of Pink Floyd, satirical cartoonist Gerald Scarfe, film director Alan Parker and Bob Geldof of Boomtown Rats.
1: Gerald Scarfe, Maler und Karikaturist, entwarf die Verpackung für das Album, die Kulissen für die Bühnenshow und die Zeichentricksequenzen für den Film, der 1982 in die Kinos kam. Alan Parker führte Regie und Bob Geldof spielte die Hauptrolle.
3: Daddy's flown across the ocean.
1: Das Album wie auch der Film erzählen keine zusammenhängende Geschichte. The Wall beschreibt vielmehr Wahrnehmungen, denen Autor Waters eigene seelische Narben zugrunde legte. Im Mittelpunkt steht Pink. Vom frühen Verlust des im Kriege gefallenen Vaters betroffen, erfährt er ein erdrückendes Übermaß an Zuneigung der Mutter, die ihn isoliert und kontrolliert. Dann folgt das schulische Trauma mit körperlicher Züchtigung. Weitere Mauersteine wie blendender Kommerz, Drogen und liebloser Sex komplettieren die Isolation. Pink steigt auf zum Popstar, zum Idol, erfährt Bewunderung, nicht aber Liebe. Am Ende sitzt der ausgebrannte Star stoisch vor dem Fernseher. Würmer zerfressen symbolisch seinen Körper. In der Live-Show steht oben auf der Mauer David Gilmour. Angestrahlt vom Punktlicht spielt der Gitarrist Comfortably Numb den vielleicht schönsten Song auf The Wall, bevor die Mauer einstürzt. Hier sind Pink Floyd.

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4: Ich bin Finn Riebesel, Freundlieb, guten Morgen. Spanien hat seine Weltmeister nochmal richtig abgefeiert. In Madrid gab es eine große Party. Die Spieler sind mit einem offenen Bus durch die Innenstadt gerollt. 2 Millionen Fans feierten ihre Helden entlang der Strecke. Zuvor gab es noch einen Empfang bei König Felipe und Ministerpräsident Sanchez. Die Deutsche Bahn will das Trinken von Alkohol an allen deutschen Bahnhöfen verbieten. Das hat Bahnchefin Paller in der Bild angekündigt. Ab spätestens Mitte Oktober soll es demnach soweit sein. Wer dann auf Bahnsteigen oder in den Hallen trinkt, muss mit einem Platzverweis rechnen. In Restaurants oder Bars am Bahnhof bleibt es aber erlaubt. Deutschen Ermittlern ist zusammen mit US-Behörden ein Schlag gegen Phishing-Betrüger gelungen. Der Kopf hinter der Gruppierung Kratos wurde festgenommen und hunderte Server wurden lahmgelegt. Kratos hatte ein System an andere Cyberkriminelle vermietet, um Phishing-Websites zu erstellen und Daten abzugreifen. Die englische Fußballlegende Kevin Keegan ist tot. Der ehemalige HSV-Spieler starb im Alter von 75 Jahren. Anfang des Jahres hatte er seine Krebserkrankung öffentlich gemacht. Keegan gehörte in den 70ern zu den besten Fußballern der Welt. Später war er noch englischer Nationalcoach.
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1: 1967 gründen 4 College-Freunde in Champaign im US-Bundesstaat Illinois eine Band. Sie nennen sich REO Speedwagon, nach einem amerikanischen Lastwagen. Die Buchstaben REO, also R-E-O, stehen dabei für den Autokonstrukteur Ransom Ellie Owles. Der Speedwagon war ein beliebtes Modell der 20er Jahre. Der Bandname, eine Idee von Keyboarder Neil Dufty. Er hatte während seines Ingenieurstudiums von dem nostalgischen Vehikel gehört. Außer ihm gehörten damals zur Band Schlagzeuger Alan Gratzer, Bassist Greg Philbin, der Gitarrist Gary Witchreff und Sänger Terry Luttrell. Rasch wurde die Gruppe zu einer Attraktion im amerikanischen Mittelwesten, die erfolgreich in jene Fußstapfen trat, die Ted Nugent, Bob Seger oder auch Cheap Trick vorgeebnet hatten. Auch wenn das Magazin Rolling Stone ihre Musik später als ziemlich verschwitzt und wenig originell bezeichnete, das Publikum liebte und liebt REO Speedwagon. Relief. 1980 erschien ihr erfolgreichstes Album High Infidelity. Daraus nun jener Titel, der zum Speedwagon-Klassiker schlechthin geworden ist. Keep on Loving You, im März 81 die Nummer 1 der Billboard-Single-Charts. Hier sind REO Speedwagon.

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1: Gitarrist CJ Pierce und der Schlagzeuger Mike Luce sind 1996 in die texanische Hauptstadt Austin gezogen und haben dort den Bassisten Steve Benton getroffen. Am Anfang waren sie sogar erstmal nur instrumental unterwegs, ohne Sänger. Dann haben sie aber Dave Williams gefunden, der schon davor in verschiedenen anderen Bands aktiv war, und der war dann tatsächlich bei Drowning Pool das fehlende Puzzlestück. Mit seiner Energie und seiner Stimme kommt die Band dann so richtig in Fahrt, und kleiner Funfact dazu, der Spitzname von Williams ist nämlich Stage, weil er ja natürlich auf der Bühne total abgeht auch. Verpasst wurde ihm der Spitzname von Dimebag Darrell, dem Gitarristen von Pantera, weil er für so viele Auftritte und für die Fans gebrannt hat. Er hat immer die Aufmerksamkeit auf sich gezogen, was ein Frontmann ja auch irgendwie manchmal braucht. Gehört, glaube ich, auch so dazu. Er hat auch mal gesagt, dass sich ihre Motivation tatsächlich komplett ums Touren dreht. Also sie haben wahnwitzige Strecken quer durch die USA zurückgelegt. Er hat mal gesagt, irgendwie von San Francisco sind sie nach New York gefahren, um da irgendwie Shows zu spielen, was ja eine tagelange Reise ist, um sich dort vor Veranstaltern und Booking-Agenten beweisen zu können. Und dafür haben sie wirklich jede Gelegenheit genutzt und jederzeit überall alles gespielt, was sie spielen konnten. Und auch jede Show so performt, als hätte das Publikum sie noch nie gesehen. Also sie wollten wirklich von null an komplett alle überzeugen. Denn am Ende, das sagen sie auch ganz klar, dreht sich alles um die Fans. Und für die wollen sie halt jedes Mal eine geile Show abliefern. Egal, ob es vor 20 Leuten ist, ob die Leute sie schon kennen oder nicht. Sie wollen jedes Mal einfach eine geile Show abliefern.

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1: Ich bin Finn Riebesel, Freundlieb, guten Morgen. Rodri und Cucurea tanzen, Lamine Yamal rappt. Vor rund 2 Millionen Fans haben Spaniens Fußballweltmeister in Madrid ihren Titel gefeiert. Die Spieler sind mit einem offenen Bus durch die Hauptstadt gefahren und haben den goldenen WM-Pokal präsentiert. Zuvor stand noch ein Höflichkeitsbesuch beim König an. Mit der Bierflasche am Bahnhof, das soll bald der Vergangenheit angehören. Wie die Bild berichtet, plant Bahnchefin Paller ein Alkoholverbot an allen 5.400 Bahnhöfen in Deutschland. Und zwar ab spätestens Mitte Oktober. Ziel ist, die Bahnhöfe sicherer und sauberer zu machen. Gemeinsam mit Behörden aus den USA hat das BKA internationale Phishing-Betrüger lahmgelegt. Die Gruppe Kratos hatte ein System an andere Cyberkriminelle verkauft, mit dem sie täuschend echt aussehende Microsoft-Webseiten zum Datenklau erstellen konnten. Über 1.800 Kriminelle sollen damit gearbeitet haben. In Deutschland gibt's so viele Störche wie noch nie. Der NABU hat mehr als 15.000 Brutpaare gezählt. Vor ein paar Jahrzehnten waren die Tiere in vielen Regionen fast verschwunden. Dank Schutzmaßnahmen haben sie sich jetzt wieder stark erholt. Besonders viele Weißstörche gibt es in Niedersachsen.
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2: Gleich mit Airborne aus Australien, denn da kommt wahnsinnig guter Hardrock her. Nicht nur vor der AC/DC. Vorher noch die Sisters of Mercy zusammen mit Ofra Haza, Temple of Love. Und los geht's mit Yes, Owner of a Lonely Heart. Schön, die Zack.

0: The Sisters of Mercy mit Temple of Love. Am Dienstagmorgen, hier ist Radio Bob mit mir, Saskia Schenk. 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Kaum zu glauben, ne? Dann ist die Zeit doch irgendwie so schnell verflogen. Aber gut so, denn dann können wir endlich mit euch Party machen.
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0: Aller guten Dinge sind drei, denn in diesem Jahr steht das dritte Bobfest an, das wir mit euch zusammen feiern wollen. Und wir haben sowas von großartige Bands dafür klargemacht.
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0: Außerdem mit am Start Jennifer Haben mit ihren Jungs von Beyond the Black. The Jams kommen aus Schweden angereist, genauso wie Nestor. Und dann machen Phil Campbell's Bastard Sons ja ohne ihren überraschend verstorbenen Papa weiter und widmen ihren Auftritt beim Bobfest ihm mit einer ganz besonderen Motorhead Tribute Show. 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Und wir feiern uns jetzt schon mal warm und zwar mit Airborne.

Shout It Out Loud von KISS am Dienstagmorgen hier bei Radio Bob mit mir, Saskia Schenk. Und gestern wäre der verstorbene Soundgarden-Frontmann und Solorocker Chris Cornell 52 Jahre alt geworden. Und er hat vor seinem Tod vor 9 Jahren ja auch noch einige Songs, zumindest teilweise, fertig eingesungen für ein neues Soundgarden-Album, an dem im Moment mit Hochdruck gearbeitet wird von seinen noch lebenden Bandkollegen, unter anderem Gitarrist Kim Thayil. Der hat jetzt in einem Interview ein kleines Update gegeben und gesagt, wir peilen an, nächstes Jahr die Platte zu veröffentlichen und höchstwahrscheinlich werden es so 8-9 fertige Songs werden, weil es ist natürlich eine extrem ungewöhnliche Situation, eine Platte fertigstellen zu müssen. Ihnen fehlt ein Mann und das, was Chris eben dagelassen hat, wollen sie natürlich so gut wie möglich aufarbeiten, die Lücken an anderen Stellen auffüllen, wo eben nicht alles da ist, und er sagt, es ist sehr unorthodox, wie wir diese Platte machen. Von rechts, von links, von oben, von unten und wieder zurück, aber sie sind eben im Studio dran und gucken so 2027, dass es klappt mit einer Veröffentlichung vom letzten Soundgarden-Album mit Chris Cornell am Mikro. Und hier sind sie jetzt alle zusammen mit Black Hole Sun.

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4: Mit mir, Saskia Schenk.
0: Charles.
4: Die Rolling Stones sind in ihrer Heimat Großbritannien jetzt gleich auf mit den Beatles. Ihr 25. Studioalbum Foreign Tongues ist an der Spitze der Albumcharts eingestiegen. Damit ist es ihre 15. Nummer 1 und genauso viele haben die Pilzköpfe. Damit teilen sie sich Platz 2 der ewigen Nummer 1-Liste in Großbritannien, knapp hinter Robbie Williams. Bei uns in Deutschland ist es ihr 12. Nummer 1-Album und bei uns sind sie auch die Band mit den meisten Top-10-Platzierungen überhaupt und die Band mit den meisten Chartalben insgesamt. Es ging übrigens weltweit in 11 Ländern auf die 1. Herzlichen Glückwunsch.
0: Neue Platte.
4: An der arbeiten gerade Slipknot zusammen mit Faith No More und Deftones-Produzent Matt Wallace. Gitarrist Jim Root hat jetzt in einem Interview über das 8. Studioalbum der Metal-Giganten verraten: Wir haben schon so viel neues Material und es klingt wie nichts, was ich jemals zuvor in meinem Leben gehört habe und trotzdem so vertraut, also wie Slipknot. Wir sind gespannt. Also, auch heute wieder ein kleines bisschen zweigeteilt. Vor allem in Richtung Süden Sonne, ansonsten deutlich mehr Wolken. Es bleibt aber überall meistens trocken. Und im Laufe des Tages gibt es auch im Norden hin und wieder mal Sonne zwischendrin bei bis zu 26 Grad. Morgen schaffen wir auch so um die 26 Grad maximal. Es gibt wieder eine meistens trockene Mischung aus Sonne und Wolken. Wobei auch morgen vor allem in Richtung Norden dann im Laufe des Tages wieder mehr Wolken unterwegs.
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4: Im Moment ist nichts los. Gute Fahrt.
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4: Gleich Motley Crue mit dem Song über den Mann, der sie damals mit den vermeintlich guten Drogen versorgt hat, denen, die ihnen ein gutes Gefühl gegeben haben, der Dr. Feelgood. Natürlich erst entstanden, nachdem sie alle clean waren, auf gleichnamigem Album Dr. Feelgood, Motley Crue, direkt nach The Rock Show von Blink 182. Also das gibt uns wirklich ein gutes Gefühl.

Dr. Feelgood von Motley Crue am Dienstagmorgen hier bei Radio Bob mit mir, Saskia Schenk, und wir sind mittendrin in der Urlaubssaison. Und da wollen wir von euch wissen, wo habt ihr uns dabei? Also wart ihr vielleicht schon im Sommerurlaub und hattet Radio Bob natürlich am Start, wenn ihr am Strand euch gebräunt habt oder in den Bergen wandern wart? Oder fahrt ihr noch irgendwo hin und nehmt uns mit? Also schickt mir gerne eine Sprachnachricht oder auch eine geschriebene Nachricht über die MyBob-App direkt ins Studio und verratet mir, wie sieht oder sah euer Sommerurlaub 2026 aus und wie habt ihr uns dabei gehabt?

zeigen sie sich von ihrer sehr entspannten Seite. Nickelback waren das mit High Time am Dienstagmorgen hier bei Radio Bob. Mit mir Saskia Schenk, aber mit ihrem brandneuen Song Rattle the Cage zeigen sie sich von ihrer härteren Seite, denn das können sie auch. Der erste offizielle Vorgeschmack auf ihr neues Studioalbum Everything Under the Sun. Sie haben sich Unterstützung für Rattle the Cage bei John Five geholt, dem Gitarristen von Motley Crue. Und sie sagen über den Song, dass es der perfekte ist, um die Tür einzutreten für das neue Album. Also sie sind auf der Platte auch wieder sehr vielseitig unterwegs. Das heißt eben nicht nur aufs Maul in die Fresse, aber schon auch ein paar Mal. Und auch wieder ein bisschen schmusiger, ein bisschen nachdenklicher, auch mal Country angehaucht, von allem so ein bisschen was dabei. Die Platte gibt's dann am 30. Oktober, also endlich ein neues Studioalbum von Nickelback. Gary.

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1: Ich bin Lisa Schwarzkopf, guten Morgen. Spanien hat seine Weltmeister nochmal richtig abgefeiert. In Madrid gab's eine große Party. Die Spieler sind mit einem offenen Bus durch die Innenstadt gerollt. 2 Millionen Fans feierten ihre Helden entlang der Strecke. Zuvor gab's noch einen Empfang bei König Felipe und Ministerpräsident Sanchez. Die Deutsche Bahn will das Trinken von Alkohol an allen deutschen Bahnhöfen verbieten. Das hat Bahnchefin Palla in der Bild angekündigt. Ab spätestens Mitte Oktober soll es demnach soweit sein. Wer dann auf Bahnsteigen oder in den Hallen trinkt, muss mit einem Platzverweis rechnen. Eklat beim Gedenken an das Stauffenberg-Attentat auf Adolf Hitler in Berlin. Ein Großneffe des NS-Widerstandskämpfers Dietrich Bonhoeffer wollte dort einen AfD-Kranz entfernen. Dabei kam es zu einem Handgemenge, der Kranz wurde beschädigt. Die Bahnstrecke Friedberg-Hanau bleibt wohl 3 Wochen lang gesperrt. Die Hessische Landesbahn rechnet damit, dass die Strecke nach dem Güterzugunfall am Bahnhof Nidderau bis zum 7. August repariert werden muss. Statt der Züge werden Busse eingesetzt. Nach dem spektakulären Raubüberfall im Pariser Louvre öffnet der betroffene Museumsteil morgen wieder die Türen. Allerdings werden dort erstmal keine Juwelen mehr ausgestellt. Letzten Herbst wurden dort Juwelen im Wert von 88 Millionen Euro gestohlen.

0: 4 Männer wurden festgenommen. Die Beute ist bis heute verschwunden.
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2: Und jetzt ein Song, der von der Großzügigkeit von Nina Hagen inspiriert wurde. Denn Red Hot Chili Peppers Frontmann Anthony Kiedis war in den 80er Jahren mal kurz mit der deutschen Punkrock-Ikone zusammen und so beeindruckt davon, dass sie ihm ihre Lederjacke geschenkt hat, dass er einen Song drüber geschrieben hat. Weil er halt nur gesagt hat, hier, guck mal, coole Lederjacke. Und sie dann gesagt hat, ja, dann schenke ich sie dir. Sowas hat er wohl vorher noch nie erlebt. Und daraus entstanden ist Give It Away. Hier sind die Red Hot Chili Peppers.

0: Größte Band der Welt, Bela Fahrenrott, es gibt nur einen Gott, das waren sie, die Ärzte, mit Wie es geht, am Dienstagmorgen hier bei Radio Bob, mit mir, Saskia Schenk.
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einer der legendärsten Gitarristen aller Zeiten, Rory Gallagher mit Shadowplay am Dienstagmorgen hier bei Radio Bob. Mit mir Saskia Schenk und apropos legendär, die Rolling Stones haben es, wie zu erwarten war, mit ihrem 25. Studioalbum Foreign Tongues in einigen Ländern auf Platz 1 der Albumcharts geschafft, in 11 insgesamt, und haben damit auch hier und da ein paar Chartrekorde aufgestellt. Zum Beispiel in ihrer Heimat Großbritannien ist es ihre 15. Nummer 1 Platte. Damit sind sie mit den Beatles gleichgezogen und teilen sich mit denen jetzt Platz 2 der ewigen Nummer 1 Liste hinter Robbie Williams. Bei uns in Deutschland ist es ihr 12. Nummer 1 Album und sie haben auch hier drei Rekorde sogar aufgestellt. Also einmal haben sie es geschafft, mit 61 Jahren den größten Abstand zwischen zwei Nummer 1 Alben in der Chartgeschichte bei uns in Deutschland hinzulegen. Außerdem sind sie die Band mit den meisten Top 10 Platzierungen, 218 Stück, und die Band mit den meisten Chartalben insgesamt, 86 Stück. Wir sagen herzlichen Glückwunsch, absolut verdient. Jetzt die Rolling Stones mit der ersten Single aus ihrem aktuellen Album Foreign Tongues, In the Stars.

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6: Mit mir, Saskia Schenk.
0: Ehrenmann.
6: Frank Turner wird am 5. September in London ein Charity-Konzert geben, um Spenden für die Wohltätigkeitsorganisation Able to UK zu sammeln und das 25-Jährige ihres Projekts Stop the Shadows zu feiern, dessen Ziel es ist, die oft unbemerkte Einsamkeit von Menschen mit Behinderung zu bekämpfen. Turner ist schon seit langem Kurator für den Verein und die Erlöse aus dem Ticketverkauf werden dazu genutzt, unabhängige Musikveranstaltungsorte zugänglicher zu machen.
0: Dumm gelaufen.
6: Fans müssen wohl noch länger auf ein neues Oasis-Album warten. Seit der Live-Reunion der Britpopper betteln sie quasi um neue Musik. Jetzt hat Frontmann Liam Gallagher in einem Social-Media-Post, gewohnt sarkastisch, allerdings eine scheinbare Absage erteilt. Er schreibt: Nein, ich könnte mit der Kritik nicht umgehen, falls die Platte sich in der ersten Stunde nicht 100 Millionen Mal verkaufen sollte, Mundgeruch und Verstopfung heilen würde oder die Zeit für Cher zurückdrehen könnte. Lasst uns einfach ein paar Shows spielen und glücklich sein. Dankeschön. Zweigeteilt heißt in Richtung Norden insgesamt deutlich wolkiger, im Süden sonnig, aber überall trocken und dazu bis zu 26 Grad. Morgen auch so um die 26 Grad maximal mit einer trockenen Mischung aus Sonne und Wolken, wobei auch morgen wieder in Richtung Norden mehr Wolken unterwegs sind und einzelne Schauer nicht ganz ausgeschlossen. Dann werfen wir noch schnell den Blick auf die Straßen. Da haben wir die Vollsperrung auf der A3 Würzburg Richtung Frankfurt zwischen Seligenstädter Dreieck und Seligenstadt nach einem Unfall. Da laufen gerade Reparaturarbeiten an der Mittelleitplanke. Deswegen ist auf der Gegenspur auch nur eine Spur frei. Und wir haben aktuell 7 Kilometer Stau und stockenden Verkehr zwischen Stockstadt und dem Seligenstädter Dreieck. Die Vollsperrung könnt ihr über die U52 umfahren. Kommt gut an.
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6: Und jetzt mit einem unserer lieben Radio-Bob-Kollegen von den H-Blocks, Henning Wehland, jeden zweiten Donnerstag mit der Blocks-Party am Start ab 21 Uhr. Und diesen Sommer ja auch extrem aktiv live unterwegs mit seinen Jungs und zusammen mit den Donuts auf Open-Air-Tour. Und auch beim Wacken Open-Air wird Henning mit am Start sein mit den H-Blocks. Also falls ihr noch Tickets braucht, vor allem für die H-Blocks und die Donuts im Doppelpack, Tickets gibt's bei uns im Ticketshop auf radiobob.de und dann bestimmt auch diesen Song hier live. Hier sind die H-Blocks mit Leave Me Alone.

0: Creedence Clearwater Revival oder kurz CCR mit Hate Tonight. Am Dienstagmorgen hier bei Radio Bob mit mir Saskia Schenk und wir sind mittendrin in der Sommerferienzeit, das heißt auch mittendrin in der Urlaubszeit. Und wir quatschen heute mal so ein bisschen darüber, wo seid ihr hin unterwegs oder wo wart ihr vielleicht schon und habt ihr uns dabei? Mandy, was steht bei dir an?
1: Wir sind erst umgezogen, mein Partner und ich. Mhm. Und zudem spielen wir beide aktiv Dart. Und er war jetzt am Nürburgring auf der Deutschen Meisterschaft. Und ich fahre jetzt dann im August auf die Bayerische Meisterschaft und das frisst natürlich auch immer ein bisschen Geld, das Hobby.
0: Aber dann ist das quasi dein Urlaub. Habt ihr getrennt voneinander Dart-Urlaub gemacht sozusagen?
1: Ja, genau, sozusagen.
0: Habt ihr uns denn dann auch dabei, wenn ihr jetzt bei den Dart-Meisterschaften unterwegs seid? Also hört ihr da Radio Bob?
1: Selbstverständlich.
0: Natürlich, das ganze Team muss dann mithören.
1: Ja, natürlich, ob die wollen oder nicht. Na, wobei ich sagen muss, auch unsere Mannschaft auch die meisten Rockmusik bevorzugen.
0: Ja, aber guck mal, dann sollte das doch auch klappen bei den Bayerischen Meisterschaften. Ich drücke alle Daumen.
1: Danke, vielen lieben Dank.
0: Aber Florian, du bist in diesem Sommer noch im Urlaub. Wo denn?
2: In Norwegen.
0: Da hast du auch uns dabei. Hörst du uns?
2: Ja, immer mal wieder.
0: Ja, über Handy wahrscheinlich, oder?
2: Ja, wenn ich Empfang habe. Wir sind ja ab und zu mal auch auf See und dann haben wir keinen Empfang.
0: Ja, dann wird es ein bisschen schwieriger. Aber ansonsten ist es ja schon sehr praktisch, uns auf dem Handy über die MyBob-App mit dabei zu haben. Wo seid ihr in diesem Sommer unterwegs? Wo dürfen wir euren Urlaub ein bisschen lauter machen? Verratet es mir gern mit einer Sprachnachricht über die MyBob-App.

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3: Ich bin Lisa Schwarzkopf, guten Morgen. Rodri und Cucurella tanzen, Lamine Yamal rappt. Vor rund 2 Millionen Fans haben Spaniens Fußballweltmeister in Madrid ihren Titel gefeiert. Die Spieler sind samt WM-Pokal mit einem offenen Bus durch die Hauptstadt gefahren. Zuvor stand noch ein Höflichkeitsbesuch beim König an. Wer mit Rollstuhl, Rollator oder Kinderwagen unterwegs ist, stößt im ÖPNV noch oft auf Hindernisse. Vor allem das Einsteigen ist problematisch. Ein ADAC-Test zeigt, ein Großteil der Busse hält nicht nah genug an der Bordsteinkante oder fährt zu weit. Auch Orientierungshilfen für Sehbehinderte fehlen häufig. Das Verfahren um den mutmaßlichen Giftmord von Offenbach muss neu verhandelt werden. Der BGH hob das Urteil gegen die Frau, die ihren Mann mit einer Medikamentenüberdosis umgebracht haben soll, wegen Verfahrensfehlern auf. Das Landgericht Darmstadt habe sich nicht ausreichend mit den Aussagen der Frau beschäftigt. Die englische Fußballlegende Kevin Keegan ist tot. Der ehemalige HSV-Spieler starb mit 75. Anfang des Jahres hatte er seine Krebserkrankung öffentlich gemacht. Keegan gehörte in den 70ern zu den besten Fußballern der Welt. Später war er noch englischer Nationalcoach. In Deutschland gibt's so viele Störche wie noch nie. Der NABU hat mehr als 15.000 Brutpaare gezählt. Vor ein paar Jahrzehnten waren die Tiere in vielen Regionen fast verschwunden. Dank Schutzmaßnahmen haben sie sich jetzt wieder stark erholt. Besonders viele Weißstörche gibt es in Niedersachsen.
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4: Heute Abend, 21 Uhr, habt ihr wieder ein Date mit einer der Rockröhren schlechthin aus Kanada, Bryan Adams. Ab 21 Uhr hat er jeden Dienstag seine eigene Show bei uns, die Bryan Adams Rock Show. Und jetzt bringt er uns schon mal in Stimmung für heute Abend mit einem Song von sich selbst. Hier ist Run to You.

0: einer der coolsten Typen des Rock. Lässig und nett war er auch, sagen alle, die ihm jemals begegnet sind. Robert Palmer, Bad Case of Loving You. Leider ist er ja schon lange nicht mehr unter uns. Hier ist Radio Bob am Dienstagmorgen mit mir, Saskia Schenk. Und ihn hier vermissen wir auch sehr.
1: Ladies and Gentlemen, I'm Ozzy Osbourne, the Prince of Darkness.
0: Ja, morgen ist sein allererster Todestag und deswegen wird ihm in seiner Heimatstadt Birmingham auf ganz besondere Art und Weise gedacht. Es findet nämlich der erste offizielle Ozzy Day statt. Und das heißt, die Innenstadt von Birmingham wird zur Ozzy Osbourne Party mit Live-Musik für lau, mit jeder Menge Kunstausstellungen, Tribute-Performances, auch Filmen, die man hier und da angucken kann. Und zusätzlich gibt es zur Feier des Tages auch ein brandneues Ozzy-Bier, das Patient Number 9 Ale, das erste in einer Reihe von Bieren sein soll, zu Ehren von Ozzy Osbourne. Und wir haben ihn natürlich rund um die Uhr im Ozzy-Stream, das heißt alle Songs, die er solo rausgebracht hat oder in Kollaboration mit anderen großartigen Rockern wie Lemmy Kilmister oder auch Lita Ford und allem, was er bei Black Sabbath veröffentlicht hat, ist doch klar. Ozzy rund um die Uhr, das Rundum-Paket auf radiobob.de und in der MyBob-App im Ozzy-Stream. Und jetzt Road to Nowhere.

21 Guns von Green Day am Dienstagmorgen hier bei Radio Bob mit mir Saskia Schenk. Und deren Roadtrip-Komödie Nimrods kommt ja jetzt bald auch bei uns in Deutschland in ausgewählte Kinos am 11. und am 14. August. Man kann sich ab sofort die Tickets dafür klar machen über die Homepage von Nimrods. Wo wir noch ein kleines bisschen warten müssen, ist Linkin Park. Denn die haben ja auch einen Konzertfilm, Schrägstrich, eine Dokumentation angekündigt namens Unshatter. Ist jetzt auch schon ein paar Monate her, in der sie auf die Neuorientierung der Band eingehen wollen. Nach dem Tod von Frontmann Chester Bennington. Gestern hatte er 9. Todestag. Und nach einigen Jahren haben sie sich ja mit einer neuen Frontfrau, Emily Armstrong, zusammengetan und sind seitdem extrem erfolgreich unterwegs. Und genau dieser Weg wird beschrieben in der Dokumentation, umgesetzt vom Linkin Park-Mitglied Joe Hahn. Also wir sind sehr gespannt, was dann hoffentlich auch bald in die Kinos kommt über Linkin Park. Hier sind sie jetzt mit Emily am Mikro, The Emptiness Machine.

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3: Charles.
4: Die Rolling Stones sind in ihrer Heimat Großbritannien jetzt gleich auf mit den Beatles. Ihr 25. Studioalbum Foreign Tongues ist an der Spitze der Albumcharts eingestiegen. Damit ist es ihre 15. Nummer 1 und genauso viele haben die Pilzköpfe. Damit teilen sie sich Platz 2 der ewigen Nummer 1-Liste in Großbritannien, knapp hinter Robbie Williams. Bei uns in Deutschland ist es ihr 12. Nummer 1-Album und bei uns sind sie auch die Band mit den meisten Top-10-Platzierungen überhaupt und die Band mit den meisten Chartalben insgesamt. Es ging übrigens weltweit in 11 Ländern auf die 1. Herzlichen Glückwunsch.
3: Neue Platte.
4: An der arbeiten gerade Slipknot zusammen mit Faith No More und Deftones-Produzent Matt Wallace. Gitarrist Jim Root hat jetzt in einem Interview über das 8. Studioalbum der Metal-Giganten verraten: Wir haben schon so viel neues Material und es klingt wie nichts, was ich jemals zuvor in meinem Leben gehört habe und trotzdem so vertraut, also wie Slipknot. Wir sind gespannt. In Richtung Süden starten wir heute richtig schön in den Tag rein mit ganz viel Sonne. Das bleibt auch eigentlich den Tag über so, dass es im Süden insgesamt deutlich freundlicher ist und im Norden und Osten deutlich durchwachsener mit dickeren Wolken und stellenweise vielleicht auch mal mit einem Schauer. Dann morgen meistens trocken überall mit Sonne und Wolken im Mix, wobei auch da in Richtung Norden morgen wieder mehr Wolken und vielleicht mal ein Schauer mit dabei sein kann bei bis zu 26 Grad. Vom Wetter zum Verkehr. Als allererstes bitte aufpassen auf der A5 Frankfurt Richtung Kassel. Zwischen Friedberg und Obermörlen liegen mehrere Reifenteile auf der Fahrbahn. Und dann haben wir die A3. Und zwar keine Vollsperrung mehr, aber dafür in beiden Richtungen die linke Spur gesperrt. Zwischen Seligenstädter Dreieck und Seligenstadt wegen Reparaturarbeiten nach einem Unfall. In Richtung Frankfurt haben wir zwischen Stockstadt und Seligenstädter Dreieck 5 Kilometer Stau. Da hat es nämlich auch noch einen Unfall auf der Standspur gegeben. Und auf der A5 Darmstadt Richtung Frankfurt 3 Kilometer stockend. Zwischen Walterstadt und Langenmörfelden, auch hier hat es gekracht, auf der linken Spur. Kommt gut an.
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4: Gleich der großartigste Song aller Zeiten, vom Forbes Magazine vor ein paar Jahren vollkommen zu Recht dazu gekürt. Don't Stop Believin' von Journey. Aber los geht's erstmal mit brandneuer Musik von Fury in the Slaughterhouse. Fix This Crack.

0: Der Song, volle Lautstärke aufgedreht, Fenster runter und ab in den Urlaub über die Autobahn. Don't Stop Believin' von Journey hier bei Radio Bob. Mit mir Saskia Schenk am Dienstagmorgen, denn wir sind mittendrin in der Sommerferienzeit und damit auch in der Urlaubssaison. Und wir quatschen heute ein kleines bisschen darüber, wo seid ihr hin unterwegs oder wo wart ihr schon und habt ihr uns da gehört? Markus, steht da jetzt was bei dir an?
1: Nee, ich nehme ja vielleicht nochmal eine Auszeit und gehe, sagen wir mal, im Herbst nochmal mit dem Motorrad auf Tour oder so, aber nee.
0: Jetzt im Sommer nicht, aber wenn du im Herbst dann auf dem Bike durch die Gegend brauchst, hast du uns dabei?
1: Ja, la logo. Das habe ich euch dabei. Erstens mal die MyBob-App und abends im Hotel

Wanna Be Sedated von den Ramones. Am Dienstagmorgen hier bei Radio Bob mit mir Saskia Schenk und die feiern in diesem Jahr ihr 50-jähriges Bandjubiläum, weil ihr selbstbetiteltes Debütalbum vor 50 Jahren rausgekommen ist. Unter anderem mit einer großen Sause Ende August in L.A. auf einem Friedhof, witzigerweise moderiert von anscheinend Ramones Superfan John Travolta. Und auftreten wird eine brandneue Punk-Rock-Supergroup namens Cretin Family mit Billy Joe Armstrong von Green Day, mit Tim Armstrong von Rancid. Außerdem ist noch mit am Start der ehemalige Ramones-Bassist CJ Ramone und an den Drums Travis Barker von Blink-182. Sie werden natürlich Ramones-Songs covern und die Erlöse aus dem Ticketverkauf gehen an die Krebsforschung. Also sehr schöne Sache. Und wer weiß, vielleicht bringen sie danach ja auch noch ein Tribute-Album raus, dann hätten auch wir in Deutschland was davon. Wir sind auf jeden Fall sehr gespannt, wie der Auftritt abläuft und ob es danach, also hoffentlich, noch ein paar Videos gibt von den Jungs, wie sie die Ramones covern. Bei Nothing But Thieves steht auf jeden Fall ein neues Album an, nämlich im September kommt ihre fünfte Scheibe Stray Dogs raus und wir präsentieren sie euch dann auch live nächstes Jahr in Concert. Tickets gibt's im Ticketshop auf radiobob.de. Hier sind sie mit Overkill.

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1: Ich bin Lisa Schwarzkopf, guten Morgen. Spanien hat seine Weltmeister nochmal richtig abgefeiert. In Madrid gab's eine große Party. Die Spieler sind mit einem offenen Bus durch die Innenstadt gerollt. 2 Millionen Fans feierten ihre Helden entlang der Strecke. Zuvor gab's noch einen Empfang bei König Felipe und Ministerpräsident Sanchez. Mit der Bierflasche im Bahnhof, das soll bald der Vergangenheit angehören. Wie die Bild berichtet, plant Bahnchefin Paller ein Alkoholverbot an allen 5.400 Bahnhöfen in Deutschland, und zwar ab spätestens Mitte Oktober. Ziel ist, die Bahnhöfe sicherer und sauberer zu machen. Eklat beim Gedenken an das Stauffenberg-Attentat auf Adolf Hitler in Berlin. Ein Großneffe des NS-Widerstandskämpfers Dietrich Bonhoeffer wollte dort einen AfD-Kranz entfernen. Dabei kam es zu einem Handgemenge, der Kranz wurde beschädigt. Einer der mächtigsten Drogenbosse der Welt muss für den Rest seines Lebens ins Gefängnis. El Mayo, langjähriger Verbündeter von El Chapo, ist in den USA zu lebenslanger Haft verurteilt worden. Der Mexikaner soll für Drogenschmuggel und zahlreiche Morde an Kartellmitgliedern und Polizisten verantwortlich sein. Die Bahnstrecke Friedberg-Hanau bleibt wohl 3 Wochen lang gesperrt. Die Hessische Landesbahn rechnet damit, dass die Strecke nach dem Güterzugunfall am Bahnhof Nidderau bis zum 7. August repariert werden muss. Statt der Züge werden Busse eingesetzt.
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2: Ach, Schönheit, Reichtum, Erfolg. Am Ende ist doch nur eine Sache wichtig. Bist du glücklich? Und genau die Frage stellen uns jetzt Sonderschule.

0: Vanessa Etheridge, like the way I do. Am Dienstagmorgen, hier ist Radio Bob mit mir, Saskia Schenk. Und jetzt hauen wir wieder Tickets raus, hoffentlich, wenn ihr ein klitzekleines bisschen Rockmusikwissen beweist.
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0: In dieser Woche schicken wir euch zu unserem Radio Bob-Kollegen, Schockrocker Alice Cooper und seinen Hollywood Vampires. Ich brauche nur drei richtige Antworten auf meine Rockmusikfragen innerhalb von 30 Sekunden. Das ist hoffentlich machbar für Michael Tauer.
2: Hoffen wir mal.
0: Warum möchtest du denn unbedingt bei den Hollywood Vampires live dabei sein?
2: Also, wir haben die schon mal gesehen und ja, ich finde die einfach klasse. Ja.
0: Nachschlag nochmal.
2: Ja, genau.
0: Dann legen wir direkt los. Und du verrätst mir bitte, als allererstes, wahr oder falsch, Leo Fender, der unter anderem die Stratocaster E-Gitarre erfunden hat, konnte selbst gar nicht Gitarre spielen.
2: Würde ich sagen, das ist wahr.
0: Das ist richtig. Von welchem Radio-Bob-Moderator und Schockrocker stammt der Song Poison?
2: Alice Cooper natürlich.
0: Natürlich. Welcher deutsche Punkrocker heißt gebürtig Dirk Albert Felsenheimer?
2: Bela B.
0: Jawohl!
2: Super!
0: Ja!
2: Wunderbar! Alles klar!
0: Das war doch gar kein Problem.
2: Nö.
0: Hollywood Vampires Nachschlag für dich.
2: Ja, vielen Dank.
0: Ja, kurzer Prozess. Morgen könnt ihr das gerne bitte wieder genauso machen. Und Tickets abstauben für die Hollywood Vampires bei King of Bob. Am besten jetzt schon bewerben auf radiobob.de.

Only Time Will Tell von der Supergroup Asia hier bei Radio Bob am Dienstagmorgen mit mir Saskia Schenk und die haben sich jetzt zurückgemeldet. Nach 12 Jahren erscheint endlich ein neues Album von den Briten namens Indigo und es gibt auch schon den ersten Song daraus als Vorgeschmack. Ja, Prog Rock. The Traveler, Into the Light heißt die neueste Nummer von Asia und das dazugehörige Album, Studioalbum Nummer 14 übrigens, erscheint dann am 6. November. Und die Jungs haben auch verraten, dass da schon einige Zeit dran gearbeitet wird. Also sie haben eigentlich schon 2015 angefangen, die ersten Songs für die neue Scheibe zu schreiben, aber dann eben erst im letzten Jahr alles fertiggestellt. Kreuz im Kalender machen für den 6. November Indigo von Asia, das brandneue Album. Und jetzt machen wir weiter mit Billy Talent. Hanging out with all the wrong people.

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7: Mit mir, Saskia Schenk.
6: Ehrenmann.
7: Frank Turner wird am 5. September in London ein Charity-Konzert geben, um Spenden für die Wohltätigkeitsorganisation Able to UK zu sammeln und das 25-Jährige ihres Projekts Stop the Shadows zu feiern, dessen Ziel es ist, die oft unbemerkte Einsamkeit von Menschen mit Behinderung zu bekämpfen. Turner ist schon seit langem Kurator für den Verein und die Erlöse aus dem Ticketverkauf werden dazu genutzt, unabhängige Musikveranstaltungsorte zugänglicher zu machen.
6: Dumm gelaufen.
7: Fans müssen wohl noch länger auf ein neues Oasis-Album warten. Seit der Live-Reunion der Britpopper betteln sie quasi um neue Musik. Jetzt hat Frontmann Liam Gallagher in einem Social-Media-Post, gewohnt sarkastisch, allerdings eine scheinbare Absage erteilt. Er schreibt: Nein, ich könnte mit der Kritik nicht umgehen, falls die Platte sich in der ersten Stunde nicht 100 Millionen Mal verkaufen sollte, Mundgeruch und Verstopfung heilen würde oder die Zeit für Cher zurückdrehen könnte. Lasst uns einfach ein paar Shows spielen und glücklich sein. Dankeschön. Zweigeteilt heißt in Richtung Norden insgesamt deutlich wolkiger, im Süden sonnig, aber überall trocken und dazu bis zu 26 Grad. Morgen auch so um die 26 Grad maximal mit einer trockenen Mischung aus Sonne und Wolken, wobei auch morgen wieder in Richtung Norden mehr Wolken unterwegs sind und einzelne Schauer nicht ganz ausgeschlossen.
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7: Ja, ein bisschen was los auf den Straßen. Fangen wir an mit der A45 Gießen Richtung Dortmund. Hier bitte aufpassen zwischen Herborn Süd und Dillenburg. Da liegen mehrere Spanngurte auf der Fahrbahn. Dann die A3 in beiden Richtungen zwischen Seligenstädter Dreieck und Seligenstadt wegen Reparaturarbeiten nach einem Unfall die linke Spur gesperrt. A5 Darmstadt Richtung Frankfurt zwischen dem Dreieck Darmstadt und Langmürfelden. 5 Kilometer Stau, hier hat es gekracht auf der linken Spur. Und dann haben wir noch die A44 Dortmund Richtung Kassel zwischen Zierenberg und Kassel-Bad Wilhelmshöhe. 8 Kilometer Stau nach einem Unfall auf der linken Spur. Aktuell ist nur eine Spur frei, also plant auf jeden Fall so eine halbe Stunde mehr Zeit ein. Und dann haben wir noch 4 Kilometer Stau auf der B45 Hanau Richtung Dieburg zwischen Hanau-Kleinauheim und der A3 Anschlussstelle Hanau. Kommt gut an.
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7: Nein, in dieser Woche immer noch ohne Karsten die Weyers. Wer hat eigentlich so lange Sommerurlaub genehmigt? Ich glaube, da muss ich wirklich nochmal ein Wörtchen mit dem Chef reden. Aber wir schaffen das, diese Woche durchzustehen. Und ich werde musikalisch gleich von anderen tollen Männern unterstützt. Zum Beispiel von David Bowie. Außerdem ist David Coverdale am Start mit Whitesnake zum Beispiel. Und es geht los mit The Offspring. Hit that.

0: Die weiße Schlange, wie Frontmann David Coverdale selbst sagen würde. Whitesnake waren das mit Give Me All Your Love hier bei Radio Bob. Am Dienstagmorgen mit mir Saskia Schenk und wir geben euch jetzt richtig schön laute Musik auf die Ohren, damit der Vorschlaghammer noch ein kleines bisschen besser geschwungen werden kann.
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0: Daniel Tischler, wo bist du denn gerade am Werkeln bei dir zu Hause?
2: Wir hatten ein Haus gekauft, das ist aber schon 10 Jahre her, und dann haben wir eine Kernsanierung gemacht, komplett. Oh. Auch eine Eigenleistung.
0: Ja.
2: Und hatten da halt dann immer irgendwelche Baustellenradios oder irgendwelche Lautsprecher und haben eigentlich immer Radio Bob, wenn Musik lief, lief Radio Bob zu allem Möglichen. Jetzt sind wir damit zum Glück fertig, sind noch eingezogen, ist der Nachwuchs da, denn die Nachwuchsrocker sind jetzt da sozusagen.
0: Ja.
2: Die Große ist 9, der Kleine ist 3 und die Große war auch schon auf Konzerten, auf dem Mittelalter-Fantasiespektakel und bei Heavy Saurus, jetzt bei Fersengold, bei Saltatio Mortis, also die ist da richtig geimpft.
0: Ja.
2: Und wir wollen denen ein Spielzimmer bauen, und zwar am Dachboden. Und der ist halt noch komplett Rohbau. Und die Kinder würden mithelfen, wenn die Musik stimmt.
0: Ja.
2: Wäre natürlich das Radio optimal.
0: Da hast du bei deinen Kindern ja wirklich alles richtig gemacht, dass sie dann auch diese Bedingungen schon stellen, ne? Also wir heben hier keinen Finger, außer es läuft Radio Bob.
2: Ja, ja.
0: Und dafür wollen wir natürlich sorgen, ihr bekommt ein brandneues Radio Bob Rockradio für eure Baustelle.
2: Sehr, sehr cool. Vielen, vielen Dank. Das freut mich.
0: Und das ist ja auch schön robust. Da können die Kinder dann auch damit durch die Gegend laufen und es vielleicht auch mal gegen die Wand schmeißen, wenn irgendwas durchgebrochen werden muss.
2: Ja, hey, klasse. Vielen, vielen Dank. Das ist super. Das
0: bitte,
2: ist
0: bitte.
2: Richtig gut.
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1: Guess who's back? Danko Jones war das. Am Dienstagmorgen, hier ist Radio Bob mit mir, Saskia Schenk. Mittendrin in der Sommerferienzeit, das heißt mittendrin in der Sommerurlaubssaison. Und wir quatschen heute mal darüber, ob ihr schon unterwegs gewesen seid oder ob ihr noch wegfahrt. Und natürlich, ob Radio Bob dabei läuft. Uwe, du warst schon im Urlaub. Wo denn?
2: An der Ostsee, auf Rügen.
1: Hattest du uns da dabei?
2: Natürlich.
1: Übers Handy
2: auf
1: wahrscheinlich.
2: Auf der ganzen Autofahrt, ja, genau.
1: Ja. Normales Programm oder hast du bestimmte Streams und sagst so, im Urlaub höre ich mal was anderes oder einfach ganz normal Radio Bob?
2: Hauptsächlich den normalen Livestream. Ich hatte aber auch zwischendurch mal auf Roadtrip und auf Metalcore, ja, sowieso gewechselt.
1: Ja, Roadtrip genau. Natürlich perfekt fürs Autofahren, ne? Das
2: ist ja klar. Ja, eben.
3: Servus! Grüß euch. Wir sind gerade auf dem Weg nach München. Wir fliegen in die Türkei, all inclusive, 5 Sterne. Freuen uns natürlich riesig. Und ihr dürft natürlich überhaupt nicht fehlen. Viele Grüße an euch.

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1: Das war der Nelio, der das eingeschickt hat. Und Heiko hat uns geschrieben: Hallo, liebes Bob-Team, wir waren auf Mauritius, um unsere Silberhochzeit zu genießen. Mit dabei war Radio Bob, natürlich. Nathalie, was ist bei dir noch geplant?
2: Urlaub mache ich dieses Jahr noch in Spanien, aber erst im Herbst. Im Sommer stehen jetzt halt nur Festivals an.
1: Das ist dann der Urlaub. Und da hast du uns aber auch mit dabei.
2: Ja, klar. Über die App oder im Auto, übers Radio.
1: Ja, egal wie, wo habt ihr uns, wo habt ihr Radio Bob in diesem Sommer dabei oder schon dabei gehabt? Schickt gerne eine Sprachnachricht direkt ins Studio über die MyBob-App.

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2: Ich bin Lisa Schwarzkopf, guten Morgen. Rodri und Cucurella tanzen, Lamine Yamal rappt. Vor rund 2 Millionen Fans haben Spaniens Fußballweltmeister in Madrid ihren Titel gefeiert. Die Spieler sind samt WM-Pokal mit einem offenen Bus durch die Hauptstadt gefahren. Zuvor stand noch ein Höflichkeitsbesuch beim König an. Bundesinnenminister Dobrindt stellt heute das aktuelle Lagebild zum Thema Kindesmissbrauch vor. Zuletzt hatten die Behörden rund 18.000 Opfer gezählt. In über der Hälfte der Fälle kannten sich Opfer und Täter. Die Dunkelziffer an Taten dürfte noch deutlich höher sein. Gemeinsam mit Behörden aus den USA hat das BKA internationale Phishing-Betrüger lahmgelegt. Die Gruppierung hatte ein System an andere Cyberkriminelle verkauft, mit dem die täuschend echt aussehende Microsoft-Webseiten zum Datenklau erstellen konnten. Tausende Kriminelle sollen damit gearbeitet haben.
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2: Die Deutschlandpläne des italienischen Zugunternehmens Italo werden konkreter. Der Konzern hat jetzt knapp 30 Schnellzüge im Wert von 3 Milliarden Euro bei Siemens bestellt. Italo will der Deutschen Bahn ab 2028 im Fernverkehr Konkurrenz machen.
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3: Es gibt so Songs, die kennt man irgendwie schon sein Leben lang und dann erfährt man, die waren damals gar keine großen Hits in den Charts. Wie Johnny B. von den Hooters, nur Platz 61 in den USA und auch das dazugehörige Album One Way Home, nicht mal Top 10, nur Platz 27, obwohl da auch noch der Hit Satellite drauf ist. Aber mit der Zeit werden das Klassiker. Hier sind The Hooters, Johnny B.

0: Fuel bei Radio Bob Sunburn, davor Airborne und Alive After Death. Andrea Schmidt hier. Hey, Joel O'Keefe und seine Jungs von Airborne können es nicht mehr erwarten, mit euch in 4 Tagen steil zu gehen.
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3: Es ist einfach eine große Familie, die da zusammenkommt. 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
8: Viel Sonne, im Norden auch mal ein paar mehr Wolken, aber trocken und das bei 21 bis 26 Grad. Morgen dann vor allem auch im Norden wieder mehr Wolken und einzelne Schauer, im Süden wieder freundlich und das bei maximal 25 Grad.
9: 5 Kilometer Stau auf der A5 Darmstadt Richtung Frankfurt zwischen Weiterstadt und Langenmöhrfelden. Hier ist die Autobahn nach einem Unfall auf eine Spur verengt. Und auf der A44 Dortmund Richtung Kassel sind es zwischen Zierenberg und Kassel-Bad Wilmshöhe 8 Kilometer Stau. Hier ist die linke Spur nach einem Unfall gesperrt.
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8: Wegen einer Innenohrerkrankung kann Hugh Lewis keine Musik mehr hören. Und deswegen liebt er das Fliegenfischen, hat er jetzt verraten. Da stehe er allein in einem Fluss mit seiner Fliegenrute und das sei einfach wunderbar. Und hören sei dafür absolut nicht erforderlich. Wir hören aber gleich Hugh Lewis and the News mit The Power of Love nach neuem Rock von John Deaver and the Rockets of Love. 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

0: Volbeat bei Radio Bob. Fallen. Andrea Schmidt hier. Volbeat kommt aus Dänemark und genau dort hört uns Gabi in und vor ihrem Camper. Und die Wohnwagennachbarn freuen das auch, hat sie uns geschrieben. Ja, es ist Urlaubszeit und deswegen wollen wir von euch heute wissen, wohin nehmt ihr uns denn so mit hin?
1: Moin Radio Bob, zum Thema Urlaub und ihr seid dabei. Ich bin der Stefan aus Bamberg. Wir fahren mit dem Zug bis nach Lüneburg, nehmen unsere E-Bikes mit und fahren dann von Lüneburg über Lübeck. Ja, geplant ist bis Usedom. Oder vielleicht sogar noch ein Stück weiter nach Polen rein. Selbstverständlich haben wir da kleine Bluetooth-Boxen, die man miteinander koppeln kann, an den beiden Rädern hängen und hören über die App dann Radio Bob. Da radelt sich's einfach leichter. Rock on, ciao. 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Rock

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2: Ich bin Lisa Schwarzkopf. Guten Tag. Die Deutsche Bahn will das Trinken von Alkohol an allen deutschen Bahnhöfen verbieten. Das hat Bahnchefin Palla in der Bild angekündigt. Ab spätestens Mitte Oktober soll es demnach soweit sein. Wer dann auf Bahnsteigen oder in den Hallen trinkt, muss mit einem Platzverweis rechnen. Rund 1,9 Millionen Familien in Deutschland wären betroffen, wenn der Kindersofortzuschlag gestrichen wird. Das zeigt die Antwort der Bundesregierung auf eine linken Anfrage. Der Sofortzuschlag geht an Familien mit sehr geringem Einkommen. Schwarz-Rot begründet die Streichung mit Sparzwängen. Die Linke findet das inakzeptabel. In Darmstadt ist ein junger Mann von einem durchfahrenden Zug erfasst und tödlich verletzt worden. Laut Polizei erlag er seinen Verletzungen noch an der Unfallstelle. Nach Aussagen von Zeugen war der 23-Jährige zum Unfallzeitpunkt am Sonntagmorgen womöglich betrunken. Wein, Hockeyschläger und Zement. US-Präsident Trump hat neue Zusatzzölle in Höhe von 50% gegen Kanada angekündigt. Laut Trump werden bestimmte US-Produkte durch Kanada diskriminierend behandelt. Der kanadische Premier Carney wies die Vorwürfe zurück. In Deutschland gibt's so viele Störche wie noch nie. Der NABU hat mehr als 15.000 Brutpaare gezählt. Vor ein paar Jahrzehnten waren die Tiere in vielen Regionen fast verschwunden. Dank Schutzmaßnahmen haben sie sich jetzt wieder stark erholt. Besonders viele Weißstörche gibt es in Niedersachsen.
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3: Die Toten Hosen haben zuletzt in Köln gerockt und haben Überraschungsgäste dabei. Broilers Frontmann Sammy singt den Song Meine Familie. Mit Arnim von den Beat Six gibt es den Clash-Klassiker Should I Stay or Should I Go. Und bei den Zugaben kommt noch Bab-Frontmann Wolfgang Niedeck mit auf die Bühne und singt Kristallnacht auf Hochdeutsch. Hört sich nach großer Party an. Hier sind die Toten Hosen mit neuem Rock. Hier ist Nur nach vorn.

0: Angels and Airwaves bei Radio Bob Surrender. Andrea Schmidt hier. 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
4: Sommer ohne Hitze heute in Hessen, also oft Sonne und das bei 21 bis 26 Grad. Morgen maximal 25 Grad, im Süden auch wieder sommerlicher und mit mehr Sonne. Im Norden auch Wolken, dort hin und wieder mal ein Schauer.
5: Nichts los auf den Straßen, ihr habt aktuell freie Fahrt.
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4: Wenn ihr noch zum Wacken Open Air wollt, präsentiert von Radio Bob, dann wird Zeit. Die letzten 1000 Tickets sind ja in den Verkauf gegangen. Vielleicht habt ihr abgewartet, ob das Wetter in diesem Jahr mitspielt. Und Stand jetzt sieht es doch perfekt aus für so ein Festival. Und wenn ihr dann dabei seid, dann erlebt ihr auch die Wacken-Premiere von diesen Jungs hier. Wir sind Def Leppard und Rejoice.

0: Queen bei Radio Bob, A Kind of Magic vom gleichnamigen Album, das ja Rockgeschichte geschrieben hat und in diesem Jahr Runde 40 geworden ist. Andrea Schmidt hier, bei uns Alben, die Geschichte geschrieben haben und Alben, die noch Geschichte schreiben wollen. Mehr von Lara Wahnsinn.
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2: Jahrelang waren The Pretty Reckless jetzt auf Tour, solo, auf Festivals und als Support für AC/DC. Unterwegs hatten sie aber zum Glück immer wieder Zeit, an neuen Songs zu arbeiten. Und endlich ist es da, Album Nummer 5, Dear God.

0: von Frau Taylor Momsen beweist auf jeden Fall mit den neuen Songs, dass sie die unumstrittene Rock-Queen dieser Generation ist. Pretty Reckless sind so ein richtig cooles Gesamtpaket. Hammer Bühnenpräsenz und tolle neue Songs auf dem Album. Für Dear God gibt's 4 von 5 Bob-Punkten.
1: Also, fast volle Punktzahl. Da sollt ihr mal ganz reinhören. 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Und dieser Song ist auch drauf. Hier ist About You.

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1: Ich bin Lisa Schwarzkopf. Guten Tag. Vor allem Mädchen sind die Opfer und Männer die Tatverdächtigen. Die Zahl der Fälle von sexuellem Missbrauch an Kindern und Jugendlichen ist gestiegen, auf gut 18.300 bundesweit letztes Jahr. Die Dunkelziffer dürfte deutlich höher sein. Meist kannten sich Täter und Opfer schon vor dem Missbrauch. Die Bahn will Alkohol an allen Bahnhöfen in Deutschland verbieten und so für mehr Sicherheit und auch Sauberkeit sorgen. Die Gewerkschaft der Polizei findet diese Pläne grundsätzlich gut, hat aber Zweifel, ob es genug Personal gibt, um das Ganze auch zu kontrollieren. Die Deutschlandpläne des italienischen Zugunternehmens Italo werden konkreter. Der Konzern hat jetzt knapp 30 Schnellzüge im Wert von 3 Milliarden Euro bei Siemens bestellt. Italo will der Deutschen Bahn ab 2028 im Fernverkehr Konkurrenz machen. Das Verfahren um den mutmaßlichen Giftmord von Offenbach muss neu verhandelt werden. Der BGH hob das Urteil gegen die Frau, die ihren Mann mit einer Medikamentenüberdosis umgebracht haben soll, wegen Verfahrensfehlern auf. Das Landgericht Darmstadt habe sich nicht ausreichend mit den Aussagen der Frau beschäftigt. Spanien hat seine Weltmeister nochmal richtig abgefeiert. In Madrid gab es eine große Party. Die Spieler sind mit einem offenen Bus durch die Innenstadt gerollt. 2 Millionen Fans feierten ihre Helden entlang der Strecke. Zuvor gab es noch einen Empfang bei König Felipe und Ministerpräsident Sanchez.
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2: Green Day haben einen brandneuen Track am Start und der ist der offizielle Titelsong zum neuen Kinofilm Nimrods, ihrer Roadtrip-Komödie über die Punk-Szene der frühen 90er. Und genauso klingt die Nummer auch. Kein glattgebügelter Pop-Rock, sondern rotziger, dreckiger Garagen-Sound mit verdammt viel Energie und der klaren Ansage, dass ans Ausruhen noch lange nicht zu denken ist. Gleich Green Day, neu bei uns. I'm never gonna R.I.P. Vorher Don Henley, The Boys of Summer.

New Radicals bei Radio Bob, you get what you want. Andrea Schmidt hier. Hey Metallica-Fans, ihr könnt bald ein neues, besonderes Museum besuchen und das von zu Hause aus. Doch in diesem Sommer soll ein virtuelles Museum starten. Ihr betretet es also über euren Computer oder Handy oder Tablet und dort bewegt ihr euch dann in einer dreidimensionalen Welt. Ihr könnt Bilder entdecken, kleine Spiele spielen oder auch andere Fans treffen. Und jetzt das, was für Metallica-Fans so interessant ist, ein eigener Bereich erinnert nur an Cliff Burton. Er war ja in den 80ern Bassist von Metallica, er war bekannt für seine besondere Art Bass zu spielen und hat damit den Klang der Band stark geprägt. Die Ausstellung entsteht zusammen mit seiner Familie, sie erzählt von seinem Leben, seiner Jugend und seinen Auftritten mit Metallica. So soll sein Einfluss auf die Metal-Musik weiterleben. Cliff Burton starb dann ja 1986 bei einem Unfall mit dem Tourbus. Gleich Metallica mit einem ihrer absoluten Meisterwerke, bei dem Cliff auch den Text mitgeschrieben hat. Master of Puppets nach Limp Bizkit und Behind Blue Eyes. Paradigm.

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15: Viel Sonne, im Norden auch mal ein paar mehr Wolken, aber trocken und das bei 21 bis 26 Grad. Morgen dann vor allem auch im Norden wieder mehr Wolken und einzelne Schauer, im Süden wieder freundlich und das bei maximal 25 Grad.
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17: In der Ausfahrt Wiesbaden am Möhneburg auf der A671 Mainz Richtung Wiesbaden stockt es. Dort ist ein Notarztteam im Einsatz.
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15: Manchmal wird ein Song nicht zurückgehalten, weil er zu schwach ist, sondern weil er seinen eigenen Moment verdient. So ist das mit dem neuen Song von Avatar. Der entsteht nämlich schon bei den Aufnahmen des 2025er Albums Don't Go in the Forest und eigentlich war das Stück fest schon für das Album eingeplant. Dann stellte sich die Band aber eine ungewöhnliche Frage. Was wäre, wenn sich einen ihrer besten Songs für später aufheben würden? Also ließen Avatar den Titel zunächst in der Schublade. Aber jetzt bekommt der Song endlich seinen eigenen Auftritt. Hier sind Avatar mit Crying Fire.

0: Yellow Card in Bobs Vormittag mit Ocean Avenue. Andrea Schmidt hier. Die Broilers, sie sind ja gerade auf Tour. Letztes Wochenende Kassel, präsentiert von Radio Bob. Und die Broilers sind sicher froh, dass seit dieser Woche auch in Nordrhein-Westfalen Ferien sind. Dann können sie nach den Konzerten nochmal ausschlafen. Denn klar, nach den Shows wird auch gefeiert, aber morgens müssen sie ansonsten trotzdem oft früh raus, denn sie sind ja nicht nur Rockstars, sondern haben auch Familie.
1: Ja, das ist ja das Schlimme. Die Kinder sind halt morgens wach.
2: Diese Kinder.
1: Denen ist egal, ob du bis sechs gesoffen hast oder nicht. Da ist auch nicht. Ich war gestern bei Rock am Ring. Ist denen egal. Papa, schmier mir das Schulbrot. Dann musst du da morgens parat stehen.
0: Ja, Ferien für die Kinder, aber nicht für die Broilers. Die rocken weiter am Samstag zum Beispiel in Wien. Im August dann in St. Goarshausen.
1: Parat stehen.
0: Ferien für die Kinder, aber nicht für die Broilers. Die

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0: Marillion waren das mit Kaylee hier bei Radio Bob. Schon am Sonntag reisen ja jetzt die ersten Metalheads zum Wacken Open Air. Offiziell startet das Festival dann in 8 Tagen, präsentiert von Radio Bob. Wir freuen uns auf so viele gute Bands. Def Leppard sind mit dabei, Sabaton, Powerwolf, In Flames oder auch Danko Jones. Wir haben mit Frontmann Danko mal übers Wacken gesprochen. Was ist denn so toll an diesem Festival?
1: Oh, well, it's a great festival. It's kind of a cottage industry unto itself. There's Wacken and everything. Just, it's a really great festival, like widely attended. So it's just that big a festival, and I've had a lot of fun there.
0: Naja, sagt, dass es wirklich ein geiles Festival ist, so ein eigener Industriezweig mit jeder Menge Wacken-Merch. Es ist einfach ein tolles Festival, das auch viele Menschen erreicht, meint er, weil es nun mal auch so groß ist. Er war schon viele Male da und hatte immer großen Spaß. Ja, sicher auch in diesem Jahr wieder. Die allerletzten paar Tickets sind noch zu haben, also klickt auf unsere Wacken-Radio-Seite auf radiobob.de. Da bekommt ihr alle Infos zum Festival. Und jetzt Danko Jones hier mit Get to You.

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3: Sonne und Wolken gibt's heute im Mix. Mehr Wolken im Norden, mehr Sonne im Süden. Schauer sind möglich, aber selten bei 20 bis 26 Grad. Und morgen dann auch ein Sonne-Wolken-Mix. Richtung Nachmittag kann's auch mal nass werden bei 26 Grad maximal.
4: Es staut sich auf der A7 Fulda Richtung Würzburg zwischen dem Rastplatz Forsthaus und dem Rastplatz Volkersberg auf 5 Kilometern.
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3: Anfang 2027 kommen Takida auf Section 7 Tour in unser Bobland. Wir präsentieren euch die Konzerte auf radiobob.de. Könnt ihr euch im Ticketshop die Karten klar machen. Und hier sind Takida mit The Game.

0: Saturday Night's Alright for Fighting. Das war Elton John bei Radio Bob. Falls ihr nach London in den Urlaub fahrt jetzt im Sommer, könnt ihr Elton John zum Beispiel als Wachsfigur im Madame Tussauds sehen. Aber vielleicht habt ihr auch ein ganz anderes Ziel. Wo wollt ihr denn hin in den Urlaub? Wo wart ihr schon und hat euch die Rockmusik begleitet?
1: Servus!
2: Grüß euch! Wir sind gerade auf dem Weg nach München. Wir fliegen in die Türkei. All inclusive, 5 Sterne. Freuen uns natürlich riesig. Und ihr dürft natürlich überhaupt nicht fehlen.
3: Moin Radio Bob, zum Thema Urlaub und ihr seid dabei. Ich bin der Stefan aus Bamberg. Wir fahren mit dem Zug bis nach Lüneburg, nehmen unsere E-Bikes mit und fahren dann von Lüneburg über Lübeck. Ja, geplant ist bis Usedom oder vielleicht sogar noch ein Stück weiter nach Polen rein. Mit dem Rad zu fahren, selbstverständlich haben wir da kleine Bluetooth-Boxen, die man miteinander koppeln kann, an den beiden Rädern hängen und hören über die App dann Radio Bob. Da radelt sich's einfach leichter. Rock on, ciao.
0: Ja, wie cool, ey. Es ist Urlaubszeit. Erzählt uns, wo ihr die freien Tage verbringt, ob ihr auch Bob dabei habt und vielleicht habt ihr ja sogar auch ein rockiges Reiseziel. Erzählt uns davon über unsere MyBob-App.
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2: Ich bin Lisa Schwarzkopf. Guten Tag. Vor allem Mädchen sind die Opfer und Männer die Tatverdächtigen. Die Zahl der Fälle von sexuellem Missbrauch an Kindern und Jugendlichen ist gestiegen, auf gut 18.300 bundesweit letztes Jahr. Die Dunkelziffer dürfte deutlich höher sein. Meist kannten sich Täter und Opfer schon vor dem Missbrauch. Familienministerin Prien geht fest davon aus, dass die CDU bei ihrem Nein zur Leihmutterschaft bleibt. Jens Spahns Vaterschaft dank einer US-Leihmutter hat die Debatte entfacht. Offen zeigt sich Prien dagegen auf dem Portal The Pioneer dafür, etwa die Altersgrenze bei Adoptionen zu lockern. Die Deutschlandpläne des italienischen Zugunternehmens Italo werden konkreter. Der Konzern hat jetzt knapp 30 Schnellzüge im Wert von 3 Milliarden Euro bei Siemens bestellt. Italo will der Deutschen Bahn ab 2028 im Fernverkehr Konkurrenz machen. In Darmstadt ist ein junger Mann von einem durchfahrenden Zug erfasst und tödlich verletzt worden. Laut Polizei erlag er seinen Verletzungen noch an der Unfallstelle. Nach Aussagen von Zeugen war der 23-Jährige zum Unfallzeitpunkt am Sonntagmorgen womöglich betrunken. Wer ins Schwimmbad gehen will, muss tiefer in die Tasche der Badehose greifen. Die Eintrittspreise für Frei- und Hallenbäder sind aktuell knapp 4% höher als im Vorjahr, so das Statistische Bundesamt. Immerhin, Sonnenschirme und Badebekleidung sind günstiger geworden.
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3: David Lee Roths erstes Soloalbum Eden and Smile ist in diesem Monat 40 Jahre alt geworden. 1985 hat er ja damals Van Halen verlassen, um Solo weiterzumachen. Ja, nachdem er Songs wie diesen hier mit der Band veröffentlicht hat, Klassiker wie Jump, gibt's jetzt bei Radio Bob.

Pearl Jam mit Even Flow hier bei Radio Bob. Frontmann Eddie Vedder hat vor kurzem einen neuen Song veröffentlicht, und zwar für den guten Zweck. Better Believe heißt der Song und ist in Zusammenarbeit mit dem Chor der Jugendhilfsorganisation Guitars Over Guns entstanden, die mit Musikerziehung und Kunst Jugendlichen eine Perspektive für die Zukunft geben möchte. Also, alle Daumen hoch dafür. Lara Bahnsen bei Radio Bob, jetzt mit The Offspring und Days Goodbye.

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13: Ist ein durchwachsener Dienstag heute. Mal sonnig, mal wolkig. Nass kann es auch immer mal werden, aber selten bei 20 bis 26 Grad. Und morgen geht's dann mit einem Sonne-Wolken-Mix weiter. Im Laufe des Tages sind auch Schauer möglich bei 26 Grad maximal.
14: Auf der A7 Fulda Richtung Würzburg staut es sich zwischen dem Rastplatz Forsthaus und der Sintalbrücke auf 4 Kilometern.
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13: Auch in der Familie Grohl fällt der Apfel nicht weit vom Stamm. Violet Grohl, die Tochter von Foo Fighters Frontmann Dave Grohl, hat vor kurzem ja ihr Debütalbum Be Sweet to Me veröffentlicht. Und vieles unabhängig von ihrem Vater geschafft. Der hat sich immer im Hintergrund gehalten, aber trotzdem natürlich unterstützt, wo er konnte. Klingt eigentlich ganz gut ausgeglichen, ne? Hier ist Dave Grohl mit den Foo Fighters und Window jetzt bei Radio Bob.

0: Ihr hört Bobs Mittag eben mit The Gaslight Anthem und 45. Und gleich mit Lynyrd Skynyrd, Southern Rock vom Allerfeinsten. Für alle Fans der Musik sind die Südstaaten so ein absolutes Traumreiseziel, kann ich mir zumindest vorstellen, so auf den Spuren des Southern Rocks einmal entlang reisen. Es gibt aber natürlich auch noch ganz viele andere rockige Reiseziele.
1: Ja, guten Morgen, liebes Radio Bob-Team. Wir sind schon 5-mal jetzt auf Sansibar gewesen. Das ist die Geburtsstätte von Freddie Mercury. Und immer wenn wir mit dem Taxi dann morgens ankommen und so 3/4 der Strecke zum Hotel erledigt haben, dann steht da ein riesengroßes Freddie Mercury-Poster und wollen uns immer wissen, dass wir gleich da sind. Und das Geburtshaus von Freddie steht in Stone Town. Da sind ganz viele Kleidungsstücke von ihm und Konzertmitschnitte laufen da. Und es ist ganz toll.
2: Hallo, liebes Radio Bob-Team. Also wir waren vor ein paar Jahren in Los Angeles und haben uns nicht nehmen lassen, zur Rainbow Bar zu fahren und es natürlich auch auf Lemmys Stammplatz zu setzen. Mit einem leckeren Whisky-Cola war es ein gelungener Abend. Danke, ciao.
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1: Ich bin Gisa Weber. Guten Tag. Vor allem Mädchen sind die Opfer und Männer die Tatverdächtigen. Die Zahl der Fälle von sexuellem Missbrauch an Kindern und Jugendlichen ist gestiegen, auf gut 18.300 bundesweit letztes Jahr. Die Dunkelziffer dürfte deutlich höher sein. Meist kannten sich Täter und Opfer schon vor dem Missbrauch. Die Deutsche Bahn plant ein Alkoholverbot an allen 5.400 deutschen Bahnhöfen. Es soll bis Mitte Oktober eingeführt werden. Die Gewerkschaft der Polizei ist zwar grundsätzlich für so ein Verbot, gleichzeitig ist sie aber skeptisch, wie das überhaupt durchgesetzt werden soll. Familienministerin Prien geht fest davon aus, dass die CDU bei ihrem Nein zur Leihmutterschaft bleibt. Jens Spahns Vaterschaft dank einer US-Leihmutter hatte die Debatte entfacht. Offen zeigt sich Prien dagegen auf dem Portal The Pioneer dafür, etwa die Altersgrenze bei Adoptionen zu lockern. Die Bundesbürger haben im vergangenen Jahr mehr verdient als im Jahr davor. Das zeigt eine Auswertung der Bundesarbeitsagentur. Hessen liegt beim sogenannten Mediangehalt auf Platz 3 hinter Hamburg und Baden-Württemberg. Vollzeitbeschäftigte verdienten in Hessen im Mittel 4.530 Euro brutto im Monat. Die FIFA ermittelt gegen Argentinien. Grund sind die hässlichen Szenen beim verlorenen WM-Finale. Mehrere argentinische Spieler waren nach Abpfiff auf ihre Gegner aus Spanien losgegangen. Unter anderem rastete Leandro Paredes aus. Gegen wen alles genau ermittelt wird, sagte die FIFA nicht.
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2: Iron Maiden arbeiten jetzt mit dem schwedischen Entertainment-Unternehmen Pophouse zusammen und haben die Hälfte der Rechte an ihrer Musik, am Bandnamen, an intellektuellem Eigentum und am eigenen Bild verkauft. Sie wollen nämlich ihr Erbe erweitern und in Zukunft mit dem Unternehmen an 9 virtuellen Projekten arbeiten. Also ähnlich so wie ABBA oder auch KISS mit diesen Avatar-Shows. Ja, sind wir mal gespannt, was das wird. Gleich Iron Maiden hier nach Hollywood Undead und Feels Like Home bei Radio Bob.

0: Surprise, surprise, das waren Billy Talent bei Radio Bob. 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
10: Sonne und Wolken gibt's heute im Mix. Mehr Wolken im Norden, mehr Sonne im Süden. Schauer sind möglich, aber selten bei 20 bis 26 Grad. Und morgen dann auch ein Sonne-Wolken-Mix. Richtung Nachmittag kann's auch mal nass werden bei 26 Grad maximal.
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12: Es staut sich auf der A7 Fulda Richtung Würzburg zwischen dem Rastplatz Forsthaus und dem Rastplatz Volkersberg auf 4 Kilometern.
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10: Wir wollen das irgendwie nicht so wirklich akzeptieren, dass The Fame einfach so verschwunden sind. Seit 2024 kein Lebenszeichen mehr von der Band. Offiziell aufgelöst haben sie sich nie. Also wir behalten The Fame weiter im Auge und hoffen natürlich, dass sie sich irgendwann wieder zusammenraufen. Hier sind sie jetzt mit The Hills bei Radio Bob.

Ihr hört Radio Bob eben mit U2 und Pride in the Name of Love. Und jetzt gibt's die Stones, 61 Jahre nach ihrem ersten Nummer 1 Album in Deutschland, damals mit The Rolling Stones Number 2, sind die Rocker wieder ganz oben in den Charts gelandet mit ihrer neuesten Platte Foreign Tongues. Und irgendwie scheint dieser Erfolg süchtig zu machen. Mick Jagger, der ja einfach 82 Jahre alt ist, plant nämlich schon die nächste Platte. Er schreibt wohl schon wieder an Songs und spricht sogar von einer möglichen Albumtrilogie. Also nichts und niemand kann die Stones stoppen. Hier sind sie mit aktueller Musik in The Stars bei Radio Bob.

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3: Ich bin Gisa Weber, guten Tag. Alle Tickets sind weg, Wacken ist wieder ausverkauft. Die Veranstalter bedanken sich bei den besten Fans der Welt und freuen sich auf die 35. Jubiläumsausgabe. Ab Sonntag reisen die ersten Metalheads an, nächste Woche Mittwoch geht's dann so richtig los. Die Bahn will Alkohol an allen Bahnhöfen in Deutschland verbieten und so für mehr Sicherheit sorgen. Wir greifen durch, sagt Bahnchefin Palla. Hintergrund ist auch der Fall von letzter Woche, als ein Zugbegleiter im Streit mit einem betrunkenen Fahrgast aus einem fahrenden Zug gestürzt war. Immer mehr Kinder und Jugendliche werden Opfer von sexuellem Missbrauch. Die Zahl der Fälle ist bundesweit gestiegen. Letztes Jahr waren es gut 18.300. Die Dunkelziffer dürfte aber noch sehr viel höher sein. Straftaten gibt es auch immer öfter online. Rund 151.000 Menschen wären in Hessen betroffen, wenn die Bundesregierung den Kindersofortzuschlag wie geplant streicht. Das zeigt die Antwort auf eine Linken-Anfrage. Die 25 Euro pro Monat gehen an junge Menschen aus einkommensschwachen Familien. Schwarz-Rot will die Leistung abschaffen, um zu sparen. Für die Linke ein Armutszeugnis. Deutschland bleibt trotz weniger Fläche Weltmeister beim Hopfenanbau. Laut weltgrößtem Hopfenhändler Barthas wächst die Bierzutat hierzulande auf einer Fläche so groß wie etwa 26.000 Fußballfelder. Trotzdem gibt es mehr Hopfen, als die Brauereien brauchen. 2025 sank die Bierproduktion erstmals unter 80 Millionen Hektoliter.
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4: Green Day haben ja für ihre anstehende Roadtrip-Komödie Nimrods jetzt mit dem 11. und 14. August zwei Termine bekannt gegeben, an denen der Streifen ja auch weltweit dann in ausgewählten Kinos inklusive Bonusmaterial zu sehen sein wird. Und obendrauf den Soundtrack auch noch angekündigt. Also wir sind gespannt. Die erste Single ist ja auch schon draußen. Jetzt gibt's aber eine aus 2009. Know Your Enemy von Green Day bei Radio Bob.

Limp Bizkit mit Take a Look Around hier bei Radio Bob. Taki Knackstedt für euch heute am Start. Hi. Huey Lewis hat jetzt in einem Podcast offen über seinen wohl ja härtesten Verlust gesprochen. Er ist nach eigener Aussage ja praktisch taub und damit fast komplett von der Musik abgeschnitten. Also sein Implantat hilft ihm zwar dabei, Sprache zu verstehen, doch Harmonien oder Obertöne und Tonhöhen klingen für ihn so verzerrt, dass selbst seine geliebten Big Band und Jazzplatten inzwischen im Regal bleiben. Ja, statt wie früher bis zu 100 Konzerte im Jahr zu spielen, zieht es Huey Lewis heute lieber ans Wasser. Beim Fliegenfischen findet er Ruhe und kann die Natur genießen und erlebt ja auch schon seit 2018 mit der unheilbaren Innenohrerkrankung. Sorry. Ich bin tatsächlich persönlich großer Huey Lewis and the News Fan und finde sowas als musikaffiner Mensch eh schwer zu verdauen. Also es muss bestimmt sehr, sehr belastend sein. Toller Typ jedenfalls und tolle Band. Und jetzt habe ich sie für euch auch mit Stuck With You bei Radio Bob. Huey Lewis and the News.

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9: Wir werfen mal einen Blick in den hessischen Himmel. Heute wechseln sich bei Höchstwerten um 22 Grad Sonne und Wolken ab, während es mit einer Regenwahrscheinlichkeit von gerade mal 10% weitgehend trocken bleibt. Also perfektes Wetter, um den Nachmittag entspannt anzugehen.
10: Auf der A3 Frankfurt Richtung Köln. Achtung, in beiden Richtungen zwischen Bad Camberg und Limburg Süd ist ein Fahrradfahrer auf der Straße. Und es staut sich auf der A7 Fulda Richtung Würzburg zwischen dem Rastplatz Forsthaus und der Sinntalbrücke auf 5 Kilometern.
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9: Die Massive Wagons kommen im Herbst für 14 Shows zu uns nach Deutschland und werden auch neue Mucke im Gepäck haben. So viel steht fest. Und wenn ihr darauf Bock habt, Tickets findet ihr wie immer bei uns auf radiobob.de im Ticketshop. Hier sind sie für euch, die Massive Wagons mit Missing on TV.

Bad Reputation von Joe and Jett and the Blackhearts hier am Dienstagnachmittag bei Radio Bob. Und das mit mir heute, Taki Knackstedt. Hi. Joe and Jett war übrigens im Juli zum ersten Mal wieder seit 16 Jahren, zumindest in Richtung Europa unterwegs. Sie hat nämlich zusammen mit ihren Blackhearts, ja, My Chemical Romance beispielsweise supported. Wer weiß, vielleicht schafft sie ja demnächst auch den Sprung rüber nach Deutschland. Bisher steht noch nichts an, aber sie hat hier bei uns 2010 ihr letztes Konzert gegeben. Also wird's Zeit, würde ich sagen, nicht? AC/DC jetzt mit Hard as a Rock. Ich wünsche euch einen schönen Tag.

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2: Ich bin Gisa Weber. Guten Tag. Gut eine Woche vor dem offiziellen Start meldet das Wacken Open Air ausverkauft. Damit werden auch beim 35. Jubiläum rund 85.000 Metalheads dabei sein. Die ersten werden ab Sonntag anreisen. Der Holy Ground wird dann kommenden Mittwoch gestürmt. Die Deutsche Bahn plant ein Alkoholverbot an allen 5.400 deutschen Bahnhöfen. Es soll bis Mitte Oktober eingeführt werden. Die Gewerkschaft der Polizei ist zwar grundsätzlich für so ein Verbot, gleichzeitig ist sie aber skeptisch, wie das überhaupt durchgesetzt werden soll. Vor allem Mädchen sind die Opfer und Männer die Tatverdächtigen. Die Zahl der Fälle von sexuellem Missbrauch an Kindern und Jugendlichen ist gestiegen, auf gut 18.300 bundesweit letztes Jahr. Die Dunkelziffer dürfte deutlich höher sein. Meist kannten sich Täter und Opfer schon vor dem Missbrauch. Weil er einen Doppelmord auf der griechischen Insel Korfu organisiert hat, hat das Landgericht Gießen einen Mann zu 15 Jahren Haft verurteilt und zusätzlich Sicherungsverwahrung für den 49-Jährigen angeordnet. Hintergrund der Bluttat war laut Anklage ein Bandenkrieg im Drogenmilieu. Die FIFA ermittelt gegen Argentinien. Grund sind die hässlichen Szenen beim verlorenen WM-Finale. Mehrere argentinische Spieler waren nach Abpfiff auf ihre Gegner aus Spanien losgegangen. Unter anderem rastete Leandro Paredes aus. Gegen wen alles genau ermittelt wird, sagte die FIFA nicht.
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3: Ich hoffe, euch geht's gut, ihr Lieben. Vielleicht kann ich den einen oder anderen ja mit ein bisschen Musik aufheitern, wenn's heute hier und da ein bisschen drückt. Ja, ich spiele euch gleich Kiss, die Red Hot Chili Peppers, Blink-182, Thunder Mother und The Black Crowes. Bekommt ihr alles direkt nach Social Distortion mit The Way Things Were bei Radio Bob.

Ihr hört Radio Bob am Dienstag und das mit mir, Taki Knackstedt. Tag, das waren Thunder Mother mit Driving in Style. Ja, und die Mädels aus Schweden haben ja erst neulich ihre allererste Live-Platte rausgehauen. Live and Alive, so heißt das Ding. 19 Songs aus ihrer gesamten Karriere sind drauf. Aufgenommen unter anderem in Köln, Kopenhagen und Göteborg. Hört doch gerne mal rein. Wir gönnen uns auf jeden Fall jetzt Blink 182 mit Dark Side hier bei Radio Bob. Und von meiner Seite aus kann ich nur sagen, macht euch einen flotten Tag.

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3: Das Wetter in Hessen ist gut drauf heute. Bei einem frischen Wind aus nördlichen Richtungen klettert das Thermometer auf angenehme 22 Grad und die Sonne zeigt sich zwischen ein paar Wolken von ihrer besten Seite.
4: Es staut sich auf der A7 Fulda Richtung Würzburg zwischen dem Rastplatz Forsthaus und dem Rastplatz Volkersberg auf 4 Kilometern.
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3: Die vierte Scheibe Black Holes and Revelations von Muse feiert in diesem Jahr 20-jähriges Jubiläum. Da sind Songs drauf wie Supermassive Black Hole, Starlight oder Knights of Cydonia. Frontmann Matt Bellamy hat jetzt noch in Aussicht gestellt, ja, da kommen noch ein paar Geschenke für die Fans auf jeden Fall. So eine Geburtstagsneuauflage mit ein bisschen Bonusmaterial, vielleicht Live-Shows und so weiter, wo die Platte in voller Länge gespielt wird. Ist alles Zukunftsmusik. Ne, deswegen, jetzt steht ja erstmal die neue Tour mit neuem Album an. Wir halten euch auf dem Laufenden. Muse bekommt ihr direkt nach Journey mit Ask the Lonely bei Radio Bob.

Health Pops Playlist Muse Cryogen. 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Der Song knüpft an den charakteristischen Space-Rock-Sound an, der die Band in den frühen 2000ern groß gemacht hat. Wir meinen, das bockt. 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

Vor 50 Jahren kam dieser Song raus, der Cowboy-Song von Thin Lizzy hier bei Radio Bob. Tucky Knackstedt für euch hier. Hi. 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Volbeat jetzt mit Lola Montez hier bei Radio Bob. Macht euch einen schönen Dienstag.

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2: Ich bin Gisa Weber. Guten Tag. Alle Tickets sind weg, Wacken ist wieder ausverkauft. Die Veranstalter bedanken sich bei den besten Fans der Welt und freuen sich auf die 35. Jubiläumsausgabe. Ab Sonntag reisen die ersten Metalheads an, nächste Woche Mittwoch geht's dann so richtig los. Die Bahn will Alkohol an allen Bahnhöfen in Deutschland verbieten und so für mehr Sicherheit sorgen. Wir greifen durch, sagt Bahnchefin Palla. Hintergrund ist auch der Fall von letzter Woche, als ein Zugbegleiter im Streit mit einem betrunkenen Fahrgast aus einem fahrenden Zug gestürzt war. Immer mehr Kinder und Jugendliche werden Opfer von sexuellem Missbrauch. Die Zahl der Fälle ist bundesweit gestiegen. Letztes Jahr waren es gut 18.300. Die Dunkelziffer dürfte aber noch sehr viel höher sein. Straftaten gibt es auch immer öfter online. Der mutmaßliche Todesschütze von Stade ist tot. Laut niedersächsischem Justizministerium beging der Mann im Gefängnis Suizid. Hinweise auf ein Fremdverschulden gibt es nicht. Er wurde verdächtigt, 6 Menschen in einer Jugendhilfeeinrichtung in Stade erschossen zu haben. Hintergrund war wohl ein Sorgerechtsstreit. Die Bundesbürger haben im vergangenen Jahr mehr verdient als im Jahr davor. Das zeigt eine Auswertung der Bundesarbeitsagentur. Hessen liegt beim sogenannten Mediangehalt auf Platz 3 hinter Hamburg und Baden-Württemberg. Vollzeitbeschäftigte verdienten in Hessen im Mittel 4.530 Euro brutto im Monat.
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3: Das allerletzte Album von Kiss in Dynamite mit Frontmann Hannes am Mikro, das steht ab dem 18. September in den Plattenläden. Da können sich die Fans schon mal drauf freuen. Hannes wird sich nämlich dann noch nach 3 Abschiedsshows im Herbst komplett in den Hintergrund der Band zurückziehen. Auf der Scheibe wird es eine Mischung aus brandneuen Songs und auch neu eingespielten Klassikern aus den ersten beiden Alben geben. Also auch mit Gästen zum Beispiel wie Amaranth oder Primal Fear oder auch Saltatio Mortis. Und die hören wir jetzt auch mal mit Taugenichts hier bei Radio Bob.
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Einen schönen Dienstag wünsche ich euch. Ihr hört Radio Bob, das waren Aerosmith mit Ragdoll und für euch am Start Taki Knackstedt. Hi. Twisted Sister haben ja einen neuen Sänger, ne? Und zwar wird Ex-Skid Row-Frontmann Sebastian Bach für Dee Snider am Mikro einspringen. Der hatte ja aus gesundheitlichen Gründen die 50 Jahre Jubiläums-Comeback-Tour abgesagt, aber der Rest der Jungs, ja, der wollte weitermachen. Da hat Dee Snider gesagt, ja komm, dann machen wir das halt. Dann suchen wir uns jemanden Neues. Gesagt, getan. Im Herbst stehen eine Handvoll Konzerte an. Dee Snider selbst hat für die Shows Sebastian seinen Segen gegeben. Also ich finde es toll, wenn es so läuft, ne? Und passenderweise habe ich jetzt auch mal Skid Row für euch mit I Remember You. Wir können uns alle nochmal von Sebastians Stimme überzeugen lassen. Aus 1989 jetzt hier Skid Row mit I Remember You. Wie gesagt, viel Spaß. Macht euch einen schönen Nachmittag.

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9: Wir werfen mal einen Blick in den hessischen Himmel. Heute wechseln sich bei Höchstwerten um 22 Grad Sonne und Wolken ab, während es mit einer Regenwahrscheinlichkeit von gerade mal 10% weitgehend trocken bleibt. Also perfektes Wetter, um den Nachmittag entspannt anzugehen.
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11: Es stockt auf der A7 Fulda Richtung Würzburg zwischen dem Rastplatz Forsthaus und dem Rastplatz Volkersberg auf 2 Kilometern.
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9: Seit der Live-Reunion von Oasis betteln die Fans ja quasi um neue Mucke. Das hat natürlich auch Liam Gallagher mitbekommen und musste seinen Senf dazu abgeben. Er schrieb auf seinem Social-Media-Account: Nein, ich könnte mit der Kritik nicht umgehen, falls die Platte sich in der ersten Stunde nicht 100 Millionen Mal verkaufen sollte, Mundgeruch und Verstopfung heilen würde oder die Zeit für Cher zurückdrehen könnte. Lasst uns einfach ein paar Shows spielen und glücklich sein. Dankeschön. Ich hätte nicht gedacht, dass ich in diesem Leben Liam oder auch Noel Gallagher mal recht geben würde. Ich sage auch, lasst die Musik bleiben und spielt ein paar Konzerte. Nach diesem krassen Comeback ist der nächste Zoff doch mit Sicherheit dann im Studio vorprogrammiert. Deswegen, ja, diesmal Daumen hoch an die beiden. Oasis spiele ich euch gleich direkt nach Steel Panther mit 1987 bei Radio Bob.

0: 1983 kam der Song raus, Every Breath You Take von The Police hier bei Radio Bob für euch hinter Mikro, Taki Knackstedt. 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
0: 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Airborne, hören wir jetzt auch mal zum Einstimmen mit Alive After Death hier bei Radio Bob.

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3: Ich bin Gisa Weber, guten Abend. Gut eine Woche vor dem offiziellen Start meldet das Wacken Open Air ausverkauft. Damit werden auch beim 35. Jubiläum rund 85.000 Metalheads dabei sein. Die ersten werden ab Sonntag anreisen. Der Holy Ground wird dann kommenden Mittwoch gestürmt. Vor allem Mädchen sind die Opfer und Männer die Tatverdächtigen. Die Zahl der Fälle von sexuellem Missbrauch an Kindern und Jugendlichen ist gestiegen, auf gut 18.300 bundesweit letztes Jahr. Die Dunkelziffer dürfte deutlich höher sein. Meist kannten sich Täter und Opfer schon vor dem Missbrauch. Die Deutsche Bahn plant ein Alkoholverbot an allen 5.400 deutschen Bahnhöfen. Es soll bis Mitte Oktober eingeführt werden. Die Gewerkschaft der Polizei ist zwar grundsätzlich für so ein Verbot, gleichzeitig ist sie aber skeptisch, wie das überhaupt durchgesetzt werden soll. Rund 151.000 Menschen wären in Hessen betroffen, wenn die Bundesregierung den Kindersofortzuschlag wie geplant streicht. Das zeigt die Antwort auf eine Linken-Anfrage. Die 25 Euro pro Monat gehen an junge Menschen aus einkommensschwachen Familien. Schwarz-Rot will die Leistung abschaffen, um zu sparen. Für die Linke ein Armutszeugnis. Die FIFA ermittelt gegen Argentinien. Grund sind die hässlichen Szenen beim verlorenen WM-Finale. Mehrere argentinische Spieler waren nach Abpfiff auf ihre Gegner aus Spanien losgegangen. Unter anderem rastete Leandro Paredes aus. Gegen wen alles genau ermittelt wird, sagte die FIFA nicht.
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4: Es wird allerhöchste Eisenbahn für uns, euch mal wieder ein paar Songwünsche zu erfüllen. Die nächsten 2 Stunden gehören nämlich nur euch. Also wenn ihr noch was auf dem Zettel habt, dann meldet euch gerne in der MyBob-App.
5: Ja, hallo, hier ist der André. Wir sitzen gerade im Frankreich-Urlaub. Ich wünsche mir Nobodies von Skinwed, damit wir endlich mal wieder gute Musik hören. Danke.

0: Das sind die Foo Fighters bei Radio Bob. Dave Grohl von den Foo Fighters wurde letztens gefragt, was denn sein Lieblingsalbum sei. Und da hat er ohne zu zögern gesagt, es kommt von den Pixies. Surfer Rosa ist von 1988. Er meint, er hat das wahrscheinlich schon 10.000 Mal gehört und könnte das immer noch täglich auflegen. Die Pixies selber haben dann davon Wind bekommen über das Lob und haben gesagt, jo, stimmt, ist auch unser Lieblingsalbum von uns. Also ganz süß reagiert und haben im Gegenzug gesagt, The Color and the Shape von 97 von den Foo Fighters wäre deren Liebling. Also Lob wird hier hin und her geschossen. Wir finden Concrete and Gold von den Foo Fighters auch gut. Und daraus gab es jetzt gerade Foo Fighters mit The Line. Ihr dürft jetzt gerne verraten, welche Alben ihr so am besten findet und vor allem welche Songs. Dann spiele ich euch die nämlich. Meldet euch mit Sprachnachrichten in der MyBob-App.
1: Hey, liebes Radio Bob-Team, hier ist der Sascha und ich wünsche mir von Metallica Enter the Sandman. Ich freue mich drauf, wenn das Lied kommt. Ich wünsche einen schönen Abend. Bis demnächst.

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13: Meist sonnig und trocken geht's heute Abend durch. Nur ganz vereinzelt kann im Norden mal ein Schauer dabei sein. In der Nacht bleibt's meist klar, später ziehen da auch mehr Wolken rein. Und es kann ein paar Tropfen geben, runter auf 12 bis 7 Grad. Morgen dann Sonne und Wolken im Mix, im Norden gelegentlich Sprühregen, maximal 26 Grad. Es gibt gerade keine Staus, ihr kommt entspannt durch.
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14: Tag Leute, zum Glück mache ich diese Sendung nicht alleine. Ihr dürft hier alle mitmischen, also meldet euch gerne in der MyBob-App. Lasst mir eine Sprachnachricht da. Was soll's sein?
15: Hi Radio Bob, rockige Grüße von Christine. Ich würde mich freuen, wenn Mike Hurst von Killswitch Engage im Wunschbob laufen würde. Tschüss.

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0: You two bei Radio Bob sind noch auf der Suche. I still haven't found what I'm looking for. Ihr zum Glück wisst schon, was ihr wollt. Und zwar eure Lieblingssongs. Die könnt ihr mir gerne reinschicken in der MyBob-App.
1: Hallo, liebes Bob-Team. Gerade höre ich den Wunsch, Bob, und frage mich, warum sich niemand mal The Warning wünscht. Die Mädels machen einfach nur noch gute Laune. Wie wäre es mit Money? Freue mich jetzt schon. Viele Grüße, Micha. Hey!

0: Ihr hört Radio Bob, der Wunschbob ist da und wir stecken mitten in der Urlaubszeit. Das merke ich immer an den Nachrichten in der MyBob-App. Ich freue mich aber sehr, dass wir mit euch im Zelt, im Campervan, im Hotel oder ums Lagerfeuer sitzen dürfen. Hallo!
1: Hallo, wir sind die Omens und wir sind gerade im Urlaub und wir wünschen uns von den Sportfreunden Stiller
2: ein Kompliment,
1: wollte er sagen. Vielen Dank, falls ihr das spielt. Tschüss!

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1: Ich bin Gisa Weber, guten Abend. Alle Tickets sind weg, Wacken ist wieder ausverkauft. Die Veranstalter bedanken sich bei den besten Fans der Welt und freuen sich auf die 35. Jubiläumsausgabe. Ab Sonntag reisen die ersten Metalheads an, nächste Woche Mittwoch geht's dann so richtig los. Immer mehr Kinder und Jugendliche werden Opfer von sexuellem Missbrauch. Die Zahl der Fälle ist bundesweit gestiegen. Letztes Jahr waren es gut 18.300. Die Dunkelziffer dürfte aber noch sehr viel höher sein. Straftaten gibt es auch immer öfter online. Die Bahn will Alkohol an allen Bahnhöfen in Deutschland verbieten und so für mehr Sicherheit sorgen. Wir greifen durch, sagt Bahnchefin Palla. Hintergrund ist auch der Fall von letzter Woche, als ein Zugbegleiter im Streit mit einem betrunkenen Fahrgast aus einem fahrenden Zug gestürzt war. Der mutmaßliche Todesschütze von Stade hat sich das Leben genommen. Der 45-Jährige beginnt laut Justizministerium in der U-Haft Suizid. Hinweise auf Fremdverschulden gibt es nicht. Er soll vor 3 Wochen in einer Jugendhilfeeinrichtung 6 Menschen erschossen haben. Hintergrund war wohl ein Sorgerechtsstreit. Drama um Florian Lipowitz bei der Tour de France. Der deutsche Hoffnungsträger ist beim Einzelzeitfahren schwer gestürzt und muss verletzt aufgeben. Es ist bereits das 2. Aus eines Topfahrers. Am Sonntag war der 2-fache dänische Toursieger Jonas Vingegaard nach einem Sturz verletzt ausgeschieden.
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2: Wir haben eine sehr mobile Bühne, die wir manchmal aufstellen für unser eigenes Festival, wie jetzt am Wochenende. Da steigt ja das Bobfest in Mönchengladbach. Die kann aber auch herumfahren auf verschiedenste Festivals. Unter anderem waren wir ja auch bei Bochum Total mit dabei. Und es freut uns sehr, wenn euch gefällt, was wir da auf die Bühne stellen, wie dem nächsten Wunschbobber. Hallo.
3: Hey, hier ist der Thorsten aus Köln. Auf der Radio Bob Bühne bei Bochum Total haben The Other richtig abgerissen. Und daher wünsche ich mir The Other mit A Ghost von The 80s.

0: Bad Religion sind das bei Radio Bob. Der Wunschbob ist hier und hier ist Schwarmintelligenz gefragt. Wir machen nämlich alle zusammen diese Sendung erst so schön, wie sie am Ende klingt. Also meldet euch gerne mit euren verschiedenen Musikgeschmäckern und Ideen. Ihr könnt alle was beisteuern in der MyBob-App. Ihr braucht da nur eine Sprachnachricht mit eurem aktuellen Lieblingssong reinzuschicken.
1: Hallo liebes Radio Bob-Team, hier ist der Jakob.
2: Und hier ist Paul. Wir sind hier auf der Baustelle und wir würden uns Oh Love von Green Day wünschen. Euch einen schönen Abend noch.

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3: Meist sonnig und trocken geht's heute Abend durch. Nur ganz vereinzelt kann im Norden mal ein Schauer dabei sein. In der Nacht bleibt's meist klar, später ziehen da auch mehr Wolken rein und es kann ein paar Tropfen geben, runter auf 12 bis 7 Grad. Morgen dann Sonne und Wolken im Mix, im Norden gelegentlich Sprühregen, maximal 26 Grad. Nichts los auf den Straßen, ihr habt aktuell freie Fahrt.
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4: Ich habe eine Nachricht reinbekommen in der MyBob-App mit der vielleicht jüngsten Wunschbobberin, die heute zuhört. Also die Nachricht kam nicht von ihr, sondern vom Papa Maximilian. Er schreibt, hallo liebes Bob-Team, meine Tochter Malia ist am 13.07. geboren, also die ist 8, 9 Tage alt. Und sie ist wie der Papa ein großer Korn-Fan, schreibt er. Deswegen wünscht er sich Freak on a Leash von Korn und schickt dazu ein Foto von diesem kleinen Knirps, richtig süß. Herzlichen Glückwunsch zu eurer süßen kleinen Tochter, die jetzt schon eine Wunschbobberin ist. Das freut mich natürlich. Bei euch gibt's Korn, Freak on a Leash.

0: The New Roses, The Usual Suspects bei Radio Bob im Wunschbob. Was als nächstes kommt, das weiß ich oft nicht. Ich lasse mich von euch gerne überraschen. So bleibt diese Sendung auch für mich sehr spannend. Ich gucke mal in der MyBob-App, was darf sein.
1: Ihr Lieben, hier ist Lina. Ich wünsche mir von der Band Suede mit dem Sänger Brett Anderson irgendein Lied eurer Wahl. Wir haben die Band im März in Berlin gesehen und waren total geflasht von deren Auftritt, wie brachial und toll dieses Konzert war. Ich danke euch im Voraus. Ciao.
0: Danke für deine Nachricht. Ich habe dir einen recht neuen Song rausgesucht von Suede. Disintegrate heißt, der gibt's jetzt bei Radio Bob im Wunschbob.

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0: Das war ganz neu von Die Toten Hosen bei Radio Bob, nur nach vorn im Wunschbob.
1: Ja, hallo liebes Bob-Team, hier ist mal wieder der Martin aus Müdam-Gerlich und ich habe letztens das neue Album von Jack White gehört und würde daraus gerne einmal G.O.D. and the Broken Ribs hören, ein geiler Song und vielleicht noch was anderes. Macht's gut und gute Zeit.

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1: Ich bin Gisa Weber, guten Abend. Gut eine Woche vor dem offiziellen Start meldet das Wacken Open Air ausverkauft. Damit werden auch beim 35. Jubiläum rund 85.000 Metalheads dabei sein. Die ersten werden ab Sonntag anreisen. Der Holy Ground wird dann kommenden Mittwoch gestürmt. Die Deutsche Bahn plant ein Alkoholverbot an allen 5.400 deutschen Bahnhöfen. Es soll bis Mitte Oktober eingeführt werden. Die Gewerkschaft der Polizei ist zwar grundsätzlich für so ein Verbot, gleichzeitig ist sie aber skeptisch, wie das überhaupt durchgesetzt werden soll. Vor allem Mädchen sind die Opfer und Männer die Tatverdächtigen. Die Zahl der Fälle von sexuellem Missbrauch an Kindern und Jugendlichen ist gestiegen, auf gut 18.300 bundesweit letztes Jahr. Die Dunkelziffer dürfte deutlich höher sein. Meist kannten sich Täter und Opfer schon vor dem Missbrauch. Jens Spahns Vaterschaft hat nicht nur die Debatte über Doppelmoral entfacht, sondern auch darüber, ob die Leihmutterschaft in Deutschland erlaubt werden sollte. Familienministerin Prien betont bei The Pioneer, dass die CDU bei ihrem Nein bleiben wird. Das sei mit dem Werteverständnis der CDU unvereinbar. Die Bundesbürger haben im vergangenen Jahr mehr verdient als im Jahr davor. Das zeigt eine Auswertung der Bundesarbeitsagentur. Hessen liegt beim sogenannten Mediangehalt auf Platz 3 hinter Hamburg und Baden-Württemberg. Vollzeitbeschäftigte verdienten in Hessen im Mittel 4.530 Euro brutto im Monat. Die FIFA ermittelt gegen Argentinien. Grund sind die hässlichen Szenen beim verlorenen WM-Finale. Mehrere argentinische Spieler waren nach Abpfiff auf ihre Gegner aus Spanien losgegangen. Unter anderem rastete Leandro Paredes aus. Gegen wen alles genau ermittelt wird, sagte die FIFA nicht.
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0: Meist sonnig und trocken geht's heute Abend durch. Nur ganz vereinzelt kann im Norden mal ein Schauer dabei sein. In der Nacht bleibt's meist klar. Später ziehen da auch mehr Wolken rein. Und es kann ein paar Tropfen geben, runter auf 12 bis 7 Grad. Morgen dann Sonne und Wolken im Mix. Im Norden gelegentlich Sprühregen, maximal 26 Grad. Auf der A3 Frankfurt Richtung Köln. Achtung, zwischen Bad Camberg und Limburg Süd befinden sich Personen auf der Straße.
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1: Ich bin Gisa Weber, guten Abend. Alle Tickets sind weg, Wacken ist wieder ausverkauft. Die Veranstalter bedanken sich bei den besten Fans der Welt und freuen sich auf die 35. Jubiläumsausgabe. Ab Sonntag reisen die ersten Metalheads an, nächste Woche Mittwoch geht's dann so richtig los. Die Bahn will Alkohol an allen Bahnhöfen in Deutschland verbieten und so für mehr Sicherheit sorgen. Wir greifen durch, sagt Bahnchefin Palla. Hintergrund ist auch der Fall von letzter Woche, als ein Zugbegleiter im Streit mit einem betrunkenen Fahrgast aus einem fahrenden Zug gestürzt war. Immer mehr Kinder und Jugendliche werden Opfer von sexuellem Missbrauch. Die Zahl der Fälle ist bundesweit gestiegen. Letztes Jahr waren es gut 18.300. Die Dunkelziffer dürfte aber noch sehr viel höher sein. Straftaten gibt es auch immer öfter online. Beim Heizungstausch gibt es ab heute neue Regeln, was die Förderung angeht. Wer eine Wärmepumpe oder eine andere klimafreundliche Heizung einbauen will, bekommt meist weniger Geld dazu. Nur bei Haushalten mit geringem Einkommen steigen die Fördersätze. Rund 151.000 Menschen wären in Hessen betroffen, wenn die Bundesregierung den Kindersofortzuschlag wie geplant streicht. Das zeigt die Antwort auf eine Linken-Anfrage. Die 25 Euro pro Monat gehen an junge Menschen aus einkommensschwachen Familien. Schwarz-Rot will die Leistung abschaffen, um zu sparen. Für die Linke ein Armutszeugnis. Drama um Florian Lipowitz bei der Tour de France. Der deutsche Hoffnungsträger ist beim Einzelzeitfahren schwer gestürzt und muss verletzt aufgeben. Es ist bereits das zweite Aus eines Topfahrers. Am Sonntag war der zweifache dänische Toursieger Jonas Vingegaard nach einem Sturz verletzt ausgeschieden.
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1: Wenig Wolken sind am späten Abend noch unterwegs. Meistens bleibt's klar und trocken. Nur Richtung Norden ziehen gegen Ende dichtere Wolken rein. Und ab und zu kann es ein paar Tropfen geben. Dazu Tiefstwerte zwischen 12 und 7 Grad. Morgen dann mal mehr, mal weniger Wolken. Im Norden auch öfter grau mit leichtem Regen oder Sprühregen. Sonst trocken bei maximal 26 Grad. Im Moment ist alles frei auf den Straßen bei uns in Hessen. Keine Staus.
0: Die Brian

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1: Ich bin Finn Riebesel, Freund lieb. Guten Abend. Frankreich hat als erstes EU-Land ein Social-Media-Verbot für unter 15-Jährige beschlossen. Nach dem Senat hat am Abend auch die Nationalversammlung in Paris für das Gesetz gestimmt. Das Ganze gilt für neue Konten ab dem 1. September. Ziel soll sein, Kinder und Jugendliche zum Beispiel vor Cybermobbing zu schützen. Die Deutsche Bahn plant ein Alkoholverbot an allen 5.400 deutschen Bahnhöfen. Es soll bis Mitte Oktober eingeführt werden. Die Gewerkschaft der Polizei ist zwar grundsätzlich für so ein Verbot, gleichzeitig ist sie aber skeptisch, wie das überhaupt durchgesetzt werden soll. Vor allem Mädchen sind die Opfer und Männer die Tatverdächtigen. Die Zahl der Fälle von sexuellem Missbrauch an Kindern und Jugendlichen ist gestiegen, auf gut 18.300 bundesweit letztes Jahr. Die Dunkelziffer dürfte deutlich höher sein. Meist kannten sich Täter und Opfer schon vor dem Missbrauch.

0: Rauch. Drama um Florian Lippowitz bei der Tour de France. Der deutsche Hoffnungsträger ist beim Einzelzeitfahren schwer gestürzt und musste verletzt aufgeben. Es ist bereits das zweite Aus eines Topfahrers. Am Sonntag war der zweifache dänische Toursieger Jonas Vingegaard nach einem Sturz verletzt ausgeschieden.
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0: Wenig Wolken sind am späten Abend noch unterwegs. Meistens bleibt es klar und trocken. Nur Richtung Norden ziehen gegen Ende dichtere Wolken rein. Und ab und zu kann es ein paar Tropfen geben. Dazu Tiefstwerte zwischen 12 und 7 Grad. Morgen dann mal mehr, mal weniger Wolken. Im Norden auch öfter grau mit leichtem Regen oder Sprühregen. Sonst trocken bei maximal 26 Grad. Es gibt gerade keine Staus. Ihr kommt entspannt durch.
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1: Ich bin Finn Riebesel, Freund lieb. Guten Abend. Die Bahn will Alkohol an allen Bahnhöfen in Deutschland verbieten und so für mehr Sicherheit sorgen. Wir greifen durch, sagt Bahnchefin Palla. Hintergrund ist auch der Fall von letzter Woche, als ein Zugbegleiter im Streit mit einem betrunkenen Fahrgast aus einem fahrenden Zug gestürzt war. Immer mehr Kinder und Jugendliche werden Opfer von sexuellem Missbrauch. Die Zahl der Fälle ist bundesweit gestiegen. Letztes Jahr waren es gut 18.300. Die Dunkelziffer dürfte aber noch sehr viel höher sein. Straftaten gibt's auch immer öfter online. Frankreich macht ernst. Für Kinder und Jugendliche unter 15 ist Social Media dort bald komplett verboten. Das hat das Parlament beschlossen. Ab September gilt es für neue Accounts, bestehende sollen bis Anfang kommenden Jahres verschwinden. Auch Deutschland diskutiert über neue Regeln bei Instagram und Co. Die FIFA ermittelt gegen Argentinien. Grund sind die hässlichen Szenen beim verlorenen WM-Finale. Mehrere argentinische Spieler waren nach Abpfiff auf ihre Gegner aus Spanien losgegangen. Gegen wen alles genau ermittelt wird, sagte die FIFA nicht.
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0: Wenig Wolken sind am späten Abend noch unterwegs. Meistens bleibt es klar und trocken. Nur Richtung Norden ziehen gegen Ende dichtere Wolken rein. Und ab und zu kann es ein paar Tropfen geben. Dazu Tiefstwerte zwischen 12 und 7 Grad. Morgen dann mal mehr, mal weniger Wolken. Im Norden auch öfter grau mit leichtem Regen oder Sprühregen. Sonst trocken bei maximal 26 Grad. Nichts los auf den Straßen. Ihr habt aktuell freie Fahrt.
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1: Als Coldplay im Jahr 2000 mit ihrem Album Parachutes debütierten, beeindruckten sie durch eher leise, nachdenkliche Songs. Viel Akustik kam zum Einsatz. Auf ihrer zweiten LP zeichneten sie dann jene Linie vor, der sie sich auch danach treu blieben. Stadion-Rockballaden und ein sich allmählich steigerndes Arsenal an Elektronik. Eine stetig wachsende Fangemeinde dankte es ihnen. In den ersten 10 Jahren ihrer Karriere verkauften Coldplay weltweit um die 70 Millionen Tonträger. Die britische Presse lobte die Band als heißesten Act seit Oasis. Die Musiker selbst reagierten verhalten auf diese Euphorie. Sänger Chris Martin:
2: Ich habe extrem große Angst, wenn mir jemand sagt, wir seien das nächste große Rockding.
1: Ich meine, wir wissen doch, wie das ist in diesem Geschäft. Kann es ebenso gut passieren, dass wir nach 2 Wochen wieder vergessen sind. Da irrte Mr. Martin. A Rush of Blood to the Head katapultierte Coldplay an die Weltspitze. 2 Grammys erhielten sie für ihre Scheibe. Von den 4 Singles aus dem Album avancierte Clocks zum Konzertklassiker. Ein Song über Kontrollverlust im Leben. Die Lichter gehen aus, unaufhaltsam. Fluten, gegen die ich mich stemme, umspülen mich, reißen mich von den Beinen. Ich flehe, vergeblich bin ich schuldig. Hier sind Coldplay und Clocks.

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1: Manche nennen es eine unterhaltsame Mischung zwischen Pop-Metal und Bruce Springsteen. Gemeint sind Bon Jovi und ihr drittes Album Slippery When Wet. Ein Meilenstein des Stadionrock, da sind sich alle einig. Songs über Liebe, Freundschaft, Beziehungsfrust, ja manchmal sogar Hass.

Was Bon Jovi und Produzent Bruce Fairbairn gemeinsam aufnahmen, begeisterte rund 12 Millionen Käufer in aller Welt. In den US-Charts erreichte das Album im Oktober 86 Platz 1, bei den Briten Platz 3 und in Deutschland Platz 12 mit einer Verweildauer von 57 Wochen in den Albumcharts von Media Control. Und hier sind Bon Jovi aus Slippery When Wet mit Raise Your Hands.

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3: Ich bin Finn Riebe, sei freundlieb. Frankreich macht ernst. Für Kinder und Jugendliche unter 15 ist Social Media dort bald komplett verboten. Das hat das Parlament beschlossen. Ab September gilt es für neue Accounts, bestehende sollen bis Anfang kommenden Jahres verschwinden. Auch Deutschland diskutiert über neue Regeln bei Instagram und Co. Immer mehr Kinder und Jugendliche werden Opfer von sexuellem Missbrauch. Die Zahl der Fälle ist bundesweit gestiegen. Letztes Jahr waren es gut 18.300. Die Dunkelziffer dürfte aber noch sehr viel höher sein. Straftaten gibt's auch immer öfter online. Die Bahn will Alkohol an allen Bahnhöfen in Deutschland verbieten und so für mehr Sicherheit sorgen. Wir greifen durch, sagt Bahnchefin Paller. Hintergrund ist auch der Fall von letzter Woche, als ein Zugbegleiter im Streit mit einem betrunkenen Fahrgast aus einem fahrenden Zug gestürzt war. Drama um Florian Lipowitz bei der Tour de France. Der deutsche Hoffnungsträger ist beim Einzelzeitfahren schwer gestürzt und musste verletzt aufgeben. Es ist bereits das zweite Aus eines Topfahrers. Am Sonntag war der zweifache dänische Toursieger Jonas Vingegaard nach einem Sturz verletzt ausgeschieden.
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1: David Coverdale, Frontmann von Whitesnake, nannte das Album Come and Get It wörtlich unser Sgt. Pepper. Der Titel einer Beatles-LP von 1967 steht in der Musikgeschichte als Synonym für das perfekte Rockalbum. Wenn Coverdale diesen Begriff gebrauchte, so meinte er, eine kreative Steigerung sei nicht mehr möglich.
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3: Spend the night with Whitesnake.
1: Die Konkurrenz war groß. Ritchie Blackmore's Rainbow oder Gillan verkauften sich auch als Nachfolgebands von Deep Purple. Nach Come and Get It legten Whitesnake, angestachelt vom Erfolg, die LP Saints and Sinners nach, deren Sound dem Vorgängeralbum sehr ähnelt. Schon während der Aufnahmen formierte Coverdale seine Gruppe neu. Von der alten Besetzung waren jetzt noch John Lord und Mickey Moody dabei. Am Schlagzeug saß nun Corsi Powell, einer der weltbesten Drummer. Powell verunglückte 1998 tödlich, als er in voller Fahrt auf der Autobahn bei Bristol mit seinem Handy telefonierte. Von der alten Mannschaft ist heute nur noch David Coverdale dabei. Whitesnake war, ist und bleibt seine Band. Aus dem Album Come and Get It jetzt Would I Lie to You.

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1: Es gibt ja wirklich viele verrückte Dinge, die einem auf der Bühne passieren können. Und genau so einen Moment musste auch schon mal Sum 41-Sänger Derek erleben. Der hat nämlich mal während eines Konzerts einen kompletten Chicken Burger an den Kopf geworfen bekommen. Das hat er uns in einem Interview verraten. Erst hat es sich wie ein Baseball angefühlt, weil es Derek auch so ein bisschen umgehauen hat. Aber dann hat er den Burger auf dem Boden gesehen, noch mit Käse und Salat. Das war so ein richtig verrückter Moment. Ja, dass sich Derek da heute noch dran erinnert. Also immer, wenn er nach seinem kuriosesten Moment auf der Bühne gefragt wird, dann gibt es die Chicken Burger ins Gesicht Story.

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2: Ich bin Finn Riebe, sei freundlieb. Die Deutsche Bahn plant ein Alkoholverbot an allen 5.400 deutschen Bahnhöfen. Es soll bis Mitte Oktober eingeführt werden. Die Gewerkschaft der Polizei ist zwar grundsätzlich für so ein Verbot, gleichzeitig ist sie aber skeptisch, wie das überhaupt durchgesetzt werden soll. Vor allem Mädchen sind die Opfer und Männer die Tatverdächtigen. Die Zahl der Fälle von sexuellem Missbrauch an Kindern und Jugendlichen ist gestiegen, auf gut 18.300 bundesweit letztes Jahr. Die Dunkelziffer dürfte deutlich höher sein. Meist kannten sich Täter und Opfer schon vor dem Missbrauch. Frankreich hat als erstes EU-Land ein Social-Media-Verbot für unter 15-Jährige beschlossen. Nach dem Senat hat am Abend auch die Nationalversammlung in Paris für das Gesetz gestimmt. Das Ganze gilt für neue Konten ab dem 1. September. Ziel soll sein, Kinder und Jugendliche zum Beispiel vor Cybermobbing zu schützen. Bundesfamilienministerin Prien geht davon aus, dass die CDU bei ihrem Nein zur Leihmutterschaft bleibt. Jens Spahns Vaterschaft dank einer US-Leihmutter hat die Debatte entfacht. Offen zeigt sich Prien dagegen auf dem Portal The Pioneer dafür, etwa die Altersgrenze bei Adoptionen zu lockern.
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